0: Und wenn hier skandiert wird, immer wieder Österreich, dann weiß man, es ist Länderspielzeit im Wiener Ernst-Happel-Stadion. Aber heute auch sehr, sehr viele Fans da, die dem Kosovo die Daumen drücken. Unglaublich viele blaue Fahnen, aber eine echte Top-Stimmung, muss man wirklich sagen. Sehr fair vor der Partie. Wir hoffen, dass sich diese Stimmung auch zu Ihnen nach Hause übertragen wird. Sie hören die Audiodeskription im zweiten Tonkanal des ORF heute von Ihrem Audio-2-Team. Im Auftritt des ORF Johannes Karner
1: und Philipp Jochum. Und wir blicken in den Spielertunnel. Da haben sich die Spieler bereits aufgestellt. Sehr, sehr konzentrierte Blicke, die wir da erkennen können. Vorneweg der blonde Wuschelkopf. Ebenfalls gut zu erkennen des Österreichers. Direkt auf der linken Seite. Da steht die Mannschaft von Kosovo, die in fast gänzlich weiß spielen werden. Nur drei goldene Streifen, die entlang der Schulter verlaufen. Die Nummern sind in blau aufgedruckt. Ja, es wird heute ein spannendes Spiel. Beide Mannschaften haben bereits ein Spiel absolviert, jeweils gewonnen. Österreich gegen Israel und Kosovo auch das erste Spiel gegen Irland gewinnen können. Noch ist alles etwas statisch. Noch blicken die Herren alle vor sich hin. Wir blicken da mit der Kamera auch sehr, sehr nahe ran an den Torhüter, den 19-jährigen Herrn, der heute für Österreich spielen wird. Der wird als zweites aufs Spielfeld kommen. Und dann geht's jetzt auch los. Ganz vorneweg Kapitän Xaver Schlager, den ich schon mit seinem blonden Wuschelkopf beschrieben habe. Kommen jetzt aus dem Spielertunnel herausgehen, links an der Ersatzbank aus der Sicht der Spieler vorbei des österreichischen Teams, kommen aufs Spielfeld, werden sich dann dort in einer Linie aufstellen. Mitte Spielfeld, da steht ein Flaggenträger, der schwingt die Nations League Flagge und dann geht es auch schon aufs Spielfeld mit dem Referee-Team, das vorneweg geht in blau gehaltener, blaues Trikot, schwarze Hose und blaue Stutzen. Das schottische Team mit Nicholas Walsh, Francis Connor und Daniel McFarlane. Das schottische Team, das heutige Spiel leiten wird. Einmal kurzer Schwenk natürlich auch über das Publikum hinweg. Da hat man natürlich auch einiges vorbereitet. Man hält gerade noch rote und weiße Papierstücke in die Luft. Unsere Farben, die wir alle stolz im Herzen tragen, steht direkt darunter entlang der Laufbahn. Und dann geht es auch schon rein in die Hymnen. Die erste Hymne Kosovos.

Das war die Hymne des Kosovo, nämlich mit dem Titel Europa seit Februar 2008 im Einsatz. Und jetzt die österreichische Bundeshymne.

0: Die Österreicher haben laut mitgesungen, unter anderem auch Xaver Schlager, der heute das Kapitänsamt innehat. Und ich darf Ihnen exklusiv verraten, direkt vor uns sitzen Thomas König und Andi Iwanschitz. Der war ja auch ÖFB-Teamkapitän. Und ich sagte was, auch der ist aufgestanden, hat mitgesungen. Also Andi Iwanschitz immer noch natürlich mit einem rot-weiß-roten Kapitänsherzen.
1: Und dann blicken wir auch schon auf die Aufstellungen, die uns da ganz kurz eingeblendet worden ist. Wir gehen in eine kurze Pause. Und damit zurück im Ernst-Happel-Stadion, wo gerade die Mannschaft noch beim Fairplay-Abklatschen sind. Und wir haben es zuvor schon angesprochen, wir gehen jetzt noch auf die Aufstellungen der beiden Mannschaften ein. Zuerst die Aufstellung von Kosovo, die mit einem 3-4-3 in dieses Spiel gehen werden. Im Tor Muric, davor Ron Raci mit der Rückennummer 2, dann im mittleren Teil der Verteidigung Krasnitschi,

Rechts bilden Seiwald und Schlager, dann offensive Dreierreihe, links Schmidt, zentral Wanner, rechts Wimmer und ganz vorne darf heute Junior Adamu ran. Und Zabicicki, der baumlange, fast 2 Meter große Torhüter von Red Bull Salzburg, spielt heute in Gelb, wird uns gezeigt, Anstoß haben. Aber die Kosovaren, die gleich mal zurückspielen zu Muric, der in Grün spielt und den Ball nach vorne kickt. Die Österreicher sind da schon zur Stelle, treffen wir einen Gegenspieler. Nämlich Veracik was, der zurückspielt zu Zawiszycki, die kennen sich eben aus Salzburg. Zawiszycki schlägt ab auf die rechte Seite. Österreich in roten Trikots mit schwarzen Ärmeln, schwarzen Hosen, roten Stutzen von links nach rechts in Hefte 1. Und Kosovo in weiß mit blauer Beflockung von rechts nach links mit dem Pass gleich mal auf die rechte Abwehrseite. Hoher Ball in die Spitze und da ist aber Affengruber schon da erklärt, ebenfalls mit dem hohen Ball, Kopfballrückgabe zu Arianet Muric, dem Torhüter von Kosovo. Der auf die linke Seite raus wirft zu Galapini. Galapini in die Innenverteidigung, Raci wieder zu Muric. Und dazu gesagt sei eben auch in der Innenverteidigung, in der Mitte der Dreierkette Ilir Krasnici. Und vorne im Sturm, das ist ein ganz guter, nämlich Ermal Krasnici. Krasnici in Kosovo und in Albanien, sehr so ein Nachname wie Huber oder Gruber in Österreich. Jetzt der lange Ball in die Spitze, aber da sind die Österreicher da. Spielen auf die linke Abwehrseite, dann so. Flach vor, dann leitet der Pass raus, aber dann nochmal zurückgespielt. Wöber hat sie nochmal zurückgespielt und Schlager wieder zu Danso. Dann wieder der Pass auf Wöber, der gut flach durchsteckt. Hereingabe an die zweite Stange und die Kosovaren klären ins Tor aus. Eckball von der rechten Seite für Österreich und der erste Szenenapplaus von Wimmer für seine Mitspieler. Ja, Wöber hat das gut aufgebaut auf links. Flanke allerdings noch ausbaufähig. Ecke wird getreten von der rechten Seite von Paul Wanner, der eben den Zehner trägt. Sich jetzt nochmal beide Stutzen zurechtzieht. Die Stutzen übrigens über die Knie gezogen. Lässt es aber dann doch liegen. Oder nein, bespricht sich hier kurz mit Schmidt und geht jetzt raus zur Eckfahne. In der Mitte viel Betrieb, Wöber rührt da um im 5-Meter-Raum. Wammer bespricht sich nochmal mit Schmidt und jetzt dürfte dann auch wirklich ausgeführt werden. Dort extrem lange, wir sind schon in der dritten Spielminute. Wanner hebt kurz die rechte ab, spielt kurz ab zu Schmidt. Der flach an den 16er zu Schlager, der flankt zur Mitte, Kopfball raus und dann der Befreiungsschlag der Kosovaren. Also eine recht interessante Variante. Zawiszycki kommt mal raus. Spielt den Ball hoch auf die rechte Seite. Schmidt verlängert per Kopf zu Wimmer. Das haben wir jetzt die Österreicher wieder gut gelöst. Schmidt, schöner Doppelpass. Haken zur Mitte, Weiterleitung zu Adamu, der sich aufdreht, dann auf die linke Seite zu Wöber spielt. Wöber wieder in die Mitte zu Schlager. Schlager macht den Haken auf die rechte Seite und spielt dann raus zu Veracnik, der in Salzburg mittlerweile sogar Kapitän ist. Schlager wieder halb links zu Danso. Danso, hoher Ball, der ist aber viel zu steil. Trotzdem geht der Daumen nach oben von Veracnik, der da rechts einmal durchstarten wollte, um einen Laufweg anzubieten. Aber es gibt den Abstoß von Muric. Und Ralf Rangnick mit verschränkten Armen. Der österreichische Teamchef. Start ist ihm geglückt. Und der ehemalige österreichische Teamchef, der trägt heute wieder mal edlen Zwirn. Weißes Hemd, dunkelblauer, sogar leicht sportlicher Anzug bei Franco Foda. Der schon dirigiert und auf seine Spielern zupfeift. Pass auf die rechte Abwehrseite, dann das Foulspiel. Ah, das hat Vojvoda technisch sehr stark gelöst. Der Mann an der rechten Flanke, so ein typischer Schienenspieler, sagt man. Der da rechts außen die Linie beackert. Spielt zurück zu Muric. Wurde ja ganz klar gefault von Schmidt. Pass wieder in die Innenverteidigung. Links bietet sich Galapini an. Wieder angespielt. Galapini passt dann nochmal zurück zu Raci. Raci ins Zentrum zu Ilir Krasnici, der rechts weiterleitet zu Vojvoda. Vojvoda wieder zu Delova, den rechten Part der Dreierkette und dann der Ball in Seitenhaut. Es gibt den Einwurf für Kosovo. Es sind jetzt natürlich für die ganz großen Fußballfans trotzdem viele neue Namen beim Kosovo, aber die können richtig gut kicken, sage ich Ihnen. Da hat Franco Foda echt was Tolles entwickelt. Einwurf zu Murici. Der eine echte Kante da vorne drinnen ist. Körperlich stark, Vollbart. Sie mag man nicht das Gegenspiel haben, aber dann der Fehlpass der Kosovan. Jetzt die Österreich über Wimmer. Wimmer auf die rechte Seite. Flanke zur Mitte. Adamu mit dem Kopf aber links vorbei. Da hat er, glaube ich, sogar Wanner den Ball weggenommen. Und Schmidt wäre auch noch da hinten gewesen. Aber am Ende ergibt sich hier nichts außer Abstoß für die Kosovan.

0: Aber die Richtung, in die es geht, Philipp, die gefällt uns schon sehr, sehr gut. Nach 5 Minuten steht es zwar noch 0:0, aber schon 2-3 Mal gefährliche Aktionen Richtung Strafraum, wenn auch noch ohne nennenswerten Abschluss durch Österreich.
1: Ja, bis auf den Ankick waren die Kosovaren noch kaum in der Hälfte des österreichischen Teams. So kurzer Pressball, der da wie eine Kerze in die Luft steigt auf der linken 16er Seite. Aber den klären dann die Kosovaren über die Outlinie weg. Einwurf Halbfeldseite links für das österreichische Team. Bisschen Zeit benötigt, um da den Kapitän Xaver Schlager zu finden. Der spielt nach hinten zu Danso, der dann wieder mit dem Flachpass nach vorne zu Schmid. Dann kurz mal durchgeleitet, ja, und dann unter Bedrängnis Adamo, der da den Ball nicht behalten kann. Über die linke Seite jetzt der hohe, weite Ball nach vorne zum kosovarischen Kapitän. Der legt noch einmal auf. Querpass auf den Zehner. Schuss und über das Tor. Oh, große Chance für den Kosovo. Morici, der Kapitän, steht da alleine am Fünfer und hebt den Ball über die Querlatte von Zawiszynski. Ah, der hätte da wahrscheinlich nicht mehr viel halten können. Zuerst der Ball auf die linke Seite. Zerberja, der dann noch einmal auflegt. Stangelpass Richtung Elfmeterpunkt anbringt. Und dann der Schuss über das Tor. Wir kommen zurück ins Live-Bild. Schussversuch. Knapp links vorbei. Der war noch abgefälscht. Also, während wir noch in der Wiederholung waren, bereits Adamo, der da zentral am 16er auftaucht und dann den Abschluss sucht mit einem Flachschuss. Aber es gibt dann doch nur den Abstoß von den Kosovaren. So, Foul im Halbfeld. Ja, da fragt David Apfengruber ganz genau nochmal nach, was er dann da getan hat mit Morici, dem Kapitän. Noch einmal die Chance von zuvor. Ja, der schaufelt den Ball da über das Tor und kann es dann selbst nicht glauben, dass er den da irgendwie über das Tor setzen hat können aus seiner sehr, sehr kurzen Distanz heraus. So, in der Zwischenzeit Foul von Patrick Wimmer, der ja auch mittlerweile schon vorgewarnt ist. Sollte der heute eine gelbe Karte bekommen, dann fehlt er im nächsten Spiel. So, Einwurf für den Kosovo auf Höhe 16er des österreichischen Teams. Nach vorne hineingeworfen Richtung Grundlinie. Aber mit ein bisschen Ballglück bleibt der Kosovo im Ballbesitz. An der rechten Outlinie Richtung Eckfahne können zwei Österreicher nachsetzen und schießen dann den Ball zumindest mal Richtung Halbfeld. Adamo nimmt den Ball kurz mal auf. Da wird der Ball nach vorne geschickt. Viel Platz jetzt für Österreich. Kommt da zu Foul. Na, der Foulpfiff bleibt aus an Patrick Wimmer. Und die drei Kosovaren haben sich da hinten dann schlussendlich in diesem Laufduell durchsetzen können. Zuerst noch das Gestoche rund um den Ball, fast auf Höhe eigener 16er von Adamo. Dann wird plötzlich nach vorne Patrick Wimmer geschickt und er läuft da fast alleine Richtung 16er der Kosovaren zu. Aber drei Kosovaren, die hinten dann eben abdecken, die da mitlaufen, links, rechts und direkt dahinter, die können dann irgendwie Patrick Wimmer vom Ball trennen. Die Österreicher bleiben aber in der Hälfte des Kosovos. Über die linke Seite Ball Richtung Romano Schmid gespielt. Noch ein Fuß dazwischen. Reicht den Ball nicht mehr. Es gibt Corner von der linken Seite für das Team Rot-Weiß-Rot, das heute in Rot-Schwarz-Rot spielt. Romano Schmid wird den Eckball von der linken Seite ausführen. Richtet sich den Ball noch, während die Torkamera einmal von oben nach unten durch das Tornetz schwenkt. In der Mitte viel Betrieb. Auch Maximilian Wöber schiebt da seinen direkten Gegenspieler. Bisschen mit der Brust und mit dem Oberkörper weg. Corner kommt herein, zentraler Fünfer, Kopfball! Der Ball irgendwo im Gewirr und dann kommt der Torhüter mit dem Ball heraus. Morici Als da aus kurzer Distanz angeköpft worden am zentralen Fünfer noch einmal. Ja, da kann sich von hinten Kevin Danso sogar noch durchsetzen bei diesem Kopfball, aber köpfelt direkt auf die Brust des Torhüters, der da am zentralen Fünfer gewartet hat. Laufpass über die rechte Seite, kommt nicht an bei Kosovo Österreich, aber mit dem Fehlpass direkt auf der Mittelfeldlinie Abdullah mit dem abgefangenen Ball. Kosovo jetzt mit dem langsamen Spielaufbau aus der eigenen Hälfte raus. Exakt 10 Minuten sind gespielt. Es steht hier weiterhin 0:0.
0: Und es ist ein richtig gutes Fußballspiel. Wieder mit einem Angriff der Kosovaren. Galapini auf der linken Seite mit dem Pass in den Strafraum. Aber die Österreicher stehen gut und klären doch wie immer auf die rechte Seite. Und jetzt ist mal Platz dafür Veracnik. Veracnik flach in die Mitte. Da ist ein Riesenloch bei den Kosovaren vor der Fünferkette. Schlager, Haken auf links, aber dann gut zurückgearbeitet. Von einem Kosovan und Schlager mit dem Foulspiel an. Ermal Krasnici. Das pfeift jetzt der Schiedsrichter Nicolas Walsh. Und das erzürnt auch Ralf Rangnick, dass man aus dieser Aktion nicht mehr draus gemacht hat. Schlager hier gegen Krasnici. Viel war es nicht. Der geht relativ leicht zu Boden. Und jetzt spielen die Kosovaren wieder zurück in die Abwehr. Rückpass zu Muric. Spieler ist guter Torhüter, dribbelt da auch selbstbewusst raus aus dem 16er und schlägt dann lang ab ins Zentrum. Kopfball geht dann aber über alle Spieler drüber und die Österreicher passen zurück zu Sawiszycki, der auch selbstbewusst kurz zur Hafengruber spielt. Flachpass in die Mitte zu Seiwald. Der rechts zu Warner, der überquert die Mittellinie, will flach durchspielen. Trifft allerdings einen Gegenspieler, Ball im Seitenout vor der Coachingzone. Der Österreicher, Einwurf für Österreich. Einwurf zu Affengruber, der in den letzten Jahren eine tolle Entwicklung gemacht hat, bis in die Premier League. Über Spanien, also Sturm Graz, Spanien, zweite Liga, dann ging es bergauf. Und jetzt die Österreicher mit dem Pass in den Mittelkreis zu Schlager. Schlager zu Danso auf links. Danso wieder flach in die Mitte zu Schlager, der lässt prallen für Danso. Adamu zeigt immer wieder in die Tiefe, dass er dort angespielt werden möchte. Aber noch kommt kein Pass, Danso. Pass auf links, dann flach durchgespielt, war zumindest der Versuch, aber Wöber rutscht ein bisschen der Ball durch. Ah, Maximilian Wöber immer wieder von Verletzungen gebremst die letzten Monate. Dem fehlt ein wenig die Spielpraxis, Einwurf der Kosovaren, aber dann so per Kopf zur Stelle. Dann die Zweikämpfe im Zentrum, Schlager kommt zu spät und das Foulspiel wird geahndet. Aufschrei seines Gegenspielers und nochmal die Szene zuvor. Diese Riesenchance, die Vedat Muriči vergeben hat. Der Kapitän der Kosovaren, wenn er da den Ball hoch ins Tor trifft, ist er drin. Dann ist Sawiszycki aus der kurzen Distanz chancenlos. Da hat der Kosovo Österreich ein Geschenk gemacht. Rückpass nun bei den Kosovaren zu Torhüter Muric. 13 Minuten gespielt. Muric macht den Haken auf rechts, wird angelaufen von Adamu, hebt dann den Ball auf rechts. Kopfball-Weiterleitung ist leider auch gut. Ermal Krasnici jetzt im 1 gegen 1 gegen Danso. Haken zur Mitte, Doppelpass versucht. Danso lässt seine Gegenspieler auflaufen und deswegen gibt es einen Freistoß. Und die erste gelbe Karte gegen Kevin Danso. Und das in Minute 14. Danso fragt danach, zieht die Augenbrauen hoch. Es wirkte fast so, als ob der Gegner einfach voll Sprint in ihn reingelaufen ist. Schauen wir nochmal genau drauf. Ah, Danso geht er schon in Richtung seines Gegenspielers, muss ich sagen. Krasnici war es, Ermal Krasnici. Und Danso geht halt auch mit dem Knie raus und dann gibt es den Kontakt Knie an Knie. Und wer Kevin Danso kennt, das ist ein richtiger Eisenmann. 1,90 groß, unglaublich kräftiger Typ mit dem stärkeren Knie. Ausgestattet als Krasnici. 14 Minuten gespielt. Freistoß von der rechten Seite für den Kosovo. Distanz zum Tor rund 30 Meter. Eher was für eine Flanke, weil weit draußen bei der Seitenortlinie. Flanke an den 5-Meter-Raum. Kopfballabwehr. Und dann ist hier Mvene da. Und der aber den Ball verliert. Dann aber nachsetzt und Foulspiel an Veracnik. Adamu war es natürlich. Verzeihung, Junior Adamu, der sich hier hinten gut eingesetzt hat und Veracnik, der dann gefoult wurde. Adamu war noch jetzt, deswegen Verzeihung, ich habe am Donnerstag natürlich auch das Match geschaut, auf der Wene-Position und hat eigentlich agiert wie ein Rechtsverteidiger und hat das so vorbildlich gemacht, dass er diesen Freistoß dann für Berardschnik rausholte. Zawiszycki jetzt mit dem Abschlag Richtung Adamu, der ist aber zu hoch. Hoher Ball der Kosovaren, aber dann Kopfball wieder von Affengruber. Österreicher passen auf links und dann Wöber mit dem hohen Ball ins Seitenout, aber der ist wieder zu ungenau. Ja, Maximilian Wöber mit einigen Problemen in der Anfangsphase im Passspiel, das muss man leider so ehrlich attestieren. Die Kosovaren spielen zurück zu Muric, der auf die linke Seite, aber auch der ist ungenau. Kopfball auf rechts von Veratschnik und dann bleibt wie immer hängen. Viertelstunde gespielt, noch keine Treffer hier in Wien zwischen Österreich und Kosovo.
1: Ja, hoher Ball in die Hälfte der Österreicher, gut abgefangen, auch durch Xaver Schlager, der wieder ein bisschen Ruhe reinbringt, den Ball nach hinten schiebt, dann auf die halbrechte Seite zu Affengruber, jetzt mal nach links außen gespielt, aber da gibt es kein Durchkommen, da steht die weiße Mauer. Ball wieder zurückgespielt Richtung Affengruber auf die halbrechte Position, der mit dem Flachpass nach vorne durchstechen will Richtung Adamu, aber der Ball wird abgefangen. Von Kosovo zurückgespielt zum eigenen Torhüter, der schlägt den Ball nach vorne raus. Murici, der Kapitän, gut zu erkennen mit der neongelben Kapitänsschleife am linken Oberarm. Köpfelt den Ball nur Richtung Hälfte der Österreicher, die fangen den Ball ab und spielen dann mit Flachpässen zurück zum eigenen Torhüter, der heute in einem Neongelb spielt, die Handschuhe in Neonorange gehalten, die Schuhe in Weiß. Ja, die Dreierkette hinten bei Österreich aktuell, passt sich den Ball von links nach rechts, von rechts nach links zu, immer wieder auch mal Kurzpass zum Torhüter, der da 3-4 Meter außerhalb des eigenen 16er steht, jetzt auf rechts gespielt, auf Affengruber, der mit dem Heber nach vorne, der sucht wieder Adamu, Ball wird aber rausgeköpfelt durch die Verteidiger des Kosovos, die da gut umspielen, Paul Wanner, der revanchiert sich dann mehr oder minder mit dem Foulspiel, wird uns da auch eingeblendet. Der junge Mann mit dem Ziegenbart und dem Oberlippenbart, er rutscht dagegen den Gegner rein. Hodja, der da zu Fall kommt, ohne Chancen auf den Ball zu haben. Auch Paul Wanner, ein bisschen wuschelköpfig unterwegs, dunkelbraune Haare. Leicht zusammengegelt wirkt das Ganze, zumindest die Stirnfranzen, die er da hat. So, Torhüter wird den Freistoß übernehmen. Franco Foda blickt ein bisschen ungläubig Richtung Spielfeld. Kopfballstaffetten am 16er der Österreicher können den Ball herunterfangen. Patrick Wimmer beruhigt das Spiel mal kurz, gibt den Ball zum eigenen Torhüter zurück. Der schlägt den Ball ins Halbfeld. Kosovos, ja, die haben da ein bisschen Probleme dagegen, Wimmer, Adamu, die da gleich anpressen, tief in der Hälfte des Kosovos. Und dann ist es der Fehlpass auf die Füße der Österreicher. Ja, der Österreicher Patrick Wimmer bleibt da am Boden liegen, während der Gegenstoß auf der anderen Seite von Kosovo läuft. Ja, und dann geht es sehr spät die Flagge des Linienrichters nach oben. Ja, Wimmer steht da zumindest wieder. Noch einmal der Blick von zuvor. Bremst er selbst ab und greift sich dann sofort aufs rechte Sprunggelenk und lässt sich dann selbst hinfallen. Also der hat da versucht, den Ball nachzulaufen. Und der Ball, der dann eben ins Leere gelaufen ist, zu Kosovo. Aber der scheint sich da wieder bewegen zu können. Aktuell nicht der schnellste, es geht da gemütlich jetzt durch den Mittelfeldkreis, aber ich glaube, da dürfte nicht allzu viel passiert sein. Zumindest wirkt es aktuell mal so bei Patrick Wimmer. So, Kosovo kommt mit dem hohen, weiten Ball, Brustannahme. Ja, der springt dann doch deutlich zu weit weg. Österreich klärt den Ball in die Hälfte Kosovos. Delova nimmt den Ball auf. Ja, verzögert das Spiel ein wenig. Die Österreicher warten da jetzt auf den ballführenden Spieler. Über die Mittellinie kommt und dann der Zusammenprall zwischen Veratschnik und ich glaube es war Galapagni, die sind da Knie an Knie. Die laufen da auf den Ball, ja, Knie an Knie. Ja, und Veratschnik, der wird da mit dem rechten Knie ein bisschen mehr durchgebogen, ist auch sofort am Boden liegen geblieben, sofort auf das rechte Knie gegriffen. Da wird es jetzt auch eine Behandlung geben. Ja, da schauen beide auf den Ball und dann Kniescheibe an Kniescheibe, prallen zusammen. Galapeni, der steht sofort wieder auf, während Veratschnik da liegen bleibt. An der Seitenlinie, genau zwischen der Coaching Area und der Outlinie, wird er da gerade behandelt. So, Spiel läuft weiter. 20 Minuten sind absolviert. 0:0. Und jetzt haben wir schon zwei Verletzungsschreckmomente erleben müssen.
0: Ganz genau so ist es. Aber glücklicherweise dürfte Veratschnik weitermachen können. Er ist zumindest gerade aufgestanden. Der ist hart im Nehmen. Jetzt mal die Kosovaner mit dem Ball nach vor. Treffender Wanner. Und dann Wimmer, der jetzt übrigens auf der Rechtsverteidigerposition spielt, der Veratschnik-Position mit der Balleroberung des abgefangenen Balls. Dann super Auftriebbewegung von Seiwald. Den Ball hoch zu Schmidt spielt, der flach zu Schlager. Pass auf links zu Wöber. Wöber überquert die Mittellinie, hebt den Ball jetzt in die Spitze. Der ist gar nicht schlecht, springt auf und dann Schmidt, der da leicht zurückgezogen wird. Aber war kein Foulspiel. Kosovaren kommen schneller ran, spielen wieder auf die linke Abwehrseite. Rückpass von Galapeni und dann der hohe Ball von Raci auf links. Murici kommt nicht ran und Seiwald wieder, steckt gut durch für Wanner. Wanner in die Mitte zu Schlager. Schlager zieht auf die rechte Seite, brutales Foul an Schlager. Und das muss die gelbe Karte geben. Schiedsrichter zieht sie auch schon, Nicolas Walsh. Und zwar dürfte sie Hoca gesehen haben. Werden wir gleich auflösen, oder was, Raci? Raci oder Hoca, was? Die 2 oder die 20? Raci wird uns da jetzt groß gezeigt. Der war es wohl, der da wirklich auf gut wienerisch mit dem gestreckten eine gefahren ist. Ja, ja, voll auf die Beine von Schlager. Für Rot war es zu wenig, da bin ich beim Schiedsrichter. Gott sei Dank, Raci hat der Schlager nicht voll getroffen, eher nur auf den Zehen. Aber offene Sohle, durchgestrecktes Bein aus der Kategorie grindiges Foul. 22. Spielminute. Österreicher also mit dem Freistoß. Distanz könnte man direkt probieren. Sind so 30 Meter, circa 31 Meter. Halbrechte Position, aber auch eine Hereingabe, eine Flanke zwischen 5er und 11er. Könnte gut passen. Wanner schreitet zur Tat. Schmidt wäre die Option mit dem rechten Fuß vom Tor weggezogen. Halbrechte Position, 31 Meter Distanz. Paul Wanner macht das doch direkt. Schmidt hebt jetzt die Hand. Schmidt mit der Flanke, Kopfball und zieht Tor! 1:0 für Österreich! Und es ist David Affelgruber, der seinen Startelf-Einsatz mit diesem Treffer rechtfertigt. Genau zur Hälfte der ersten Hälfte trifft er. Und da gibt es gleich einmal von Romano Schmidt die Watschen. Und es ist eine gesunde Watschen, eine Torwatschen für Affengruber. Franco Foda mit verschränkten Armen. Die kosovarischen Fans auf der Tribüne mit entsetzten Blicken. Und David Affengruber lässt sich feiern. Währenddessen gibt es auch Anweisungen von Ralf Rangnick für Patrick Wimmer. Aber wir werden das gleich nochmal auflösen. Freistoß, Schmidt. Und es war eine ganz knappe Entscheidung. Ich hoffe, das wird nicht auf Abseits geändert. Denn der Torschütze Affengruber war hier sehr, sehr knapp am letzten Mann der Kosovaren dran. Wenn nicht sogar drüber. Köpft den Ball ins rechte Eck. Also bei aller Euphorie, wir müssen noch ein kleines Fragezeichen hinter das Tor machen. Kopfball rechts ins Eck nach der Vorbereitung durch Schmidt. Und Schiedsrichter Walsh sagt noch jetzt zu Murici, abwarten, wir checken noch. Wir müssen noch auf Abseits checken, erklärt es noch Xaver Schlager. Und ja, es war eine Millimeterentscheidung. Und deswegen verstummt jetzt auch immer wieder Österreich, denn das Tor wird überprüft. Der Video Assistant Referee muss kontrollieren, es muss eine Abseitslinie gezogen werden. Und das kann jetzt ein bisschen dauern. Erzeugt natürlich Pfiffe bei den österreichischen Fans. Und ein kleiner Hinweis von uns, sollten Sie heute die Atmosphäre sehr, sehr laut hören im zweiten Tonkanal, wollen wir uns dafür entschuldigen, wir arbeiten da noch an den Toneinstellungen, um das noch besser hinzubekommen, damit unsere Stimmen auch besser verständlich sind für Sie. 24 Minuten gespielt und Schiedsrichter Nicolas Walsh bespricht sich mit Steve McLean und holt jetzt beide Kapitäne zu sich und erklärt ihnen, dass wohl eine Abseitsstellung vorliegt, befürchte ich. Na, Walsh hat die Entscheidung nicht. Walsh hat ihnen erklärt, hey, wir ziehen die Linie. Und das dauert natürlich. Also es zählt der vorderste Punkt von Affengruber. Das könnte der Kopf sein oder die Schulter. Und wohl auch die Schulter des Verteidigers. Und das Ganze ist eben so eine Millimeterangelegenheit gewesen, dass das jetzt eben so lange dauert. Bei Abseits ist halt immer die Regel, es gibt nur entweder Abseits ja oder Abseits nein. Da wird wirklich aufgelöst. Und der Treffer zählt. 25 Minuten gespielt. Philipp, ich darf Ihnen sagen, der ist erleichtert, der Kollege neben mir. Dieser Gesichtsausdruck jetzt, das 1-0, das nehmen wir, oder?
1: Das nehmen wir, das nimmt natürlich auch Affengruber, der da auch noch einmal mit geballter Faust gefeiert hat, in der Sekunde, in der er erfahren hat, dass das Tor zählt. Noch einmal in der Wiederholung, der setzt sich da gut durch gegen Krasniqi, da jetzt auch die Einblendung mit den beiden Linien, die da gezogen worden sind, in Rot und in Blau, und da ist eben die rote Linie noch hinter der blauen Linie, und so zählt das Ganze dann auch, also digital eingezeichnet mit den zwei Linien, hat dann bestätigt, das Tor zählt. Österreich kommt wieder über die rechte Seite. Romano Schmid nimmt sich den Ball ein bisschen zu weit mit, kann dann abgelaufen werden von Delova, der den Ball zurückspielt zum eigenen Torhüter über vier Stationen. Zerbergia, der da den Ball über die linke Seite nach vorne bringen möchte, aber dann doch wieder den Rückwärtsgang einlegt. Galapeni bekommt es mit Patrick Wimmer zu tun, der spitzelt den Ball über die Seitenoutlinie, Einwurf für Kosovo, über den Torhüter gespielt auf die rechte Außenbahn. Ja, da gibt es auch kein wirkliches Durchkommen. Österreich wartet wieder mit dem Pressing. Ja, so knappe 10, 15 Meter vor der Mittelfeldlinie auf der linken Seite. Bisschen Platz frei für Galapeni. Nutzt er auch, aber dann die Reingabe in die Mitte wird zuerst noch abgefangen von den Österreichern im Gestochere. Kann sich Kosovo ganz kurz mal durchsetzen. Dann der hohe Ball nach vorne zu Adamo. Der landet wieder bei den Verteidigern von Kosovo, die über die rechte Seite spielen. Ja, Österreich lässt jetzt den Kosovo so 10, 15 Meter in die Hälfte reinlaufen, bevor dann der ballführende Spieler attackiert wird. Und Kosovo wieder mit dem Pass zurück in die eigene Hälfte, in die eigene Verteidigungslinie. Der hohe, weite Ball nach vorne, der wird runtergeköpfelt von Affengruber Richtung Danso. Danso verlängert auf die rechte Seite zu Wanner. Wanner mit dem Flachpass nach vorne auf die linke Seite. Kommt die Flanke herein? Noch nicht. Romano Schmid mit dem Ball am Fuß. Jetzt kommt die Flanke herein. Die wird aber geblockt. Corner von der linken Seite für Österreich. Einmal kurz durchatmen. Bei Wüver spuckt auch mal kurz aus. Auch der Blick noch auf den gegnerischen Torhüter am heutigen Tag, Muric, der da auch ein paar Mal in die Handschuhe klatscht, links, rechts, einfach nur blickt, was denn da um ihn herum alles passiert. Der Pöver sucht da die beste Seite des Balles, lässt ihn da so 3-4 Mal kreisen und legt ihn erst dann an den rechten Rand des Corners. Dort ja auch so ein Viertelkreis aufgezeichnet. In der Zwischenzeit ist da Danso zum Schiedsrichter gebeten worden. Kurz abgespielt, der Reingabe und dann fast das Eigentor von Kosovo. Ja, der köpfelt da den Ball links am Tor vorbei. Scharfe Hereingabe und dann der Kapitän Morici, der da den Ball eigentlich wegköpfeln möchte. Und dann sehr, sehr nahe an die eigene Stange ranköpfelt, aber der geht dann na doch einen Meter links am Tor vorbei. Zweiter Corner von der linken Seite. Schmid steht wieder bereit, bringt den Ball herein. Zentraler Fünfer, Faustabwehr, Torhüter. Ball kommt herunter, Fernschuss, Flachschuss geblockt. Und der Ball geht dann, ja, sehr knapp ins, über die Grundlinie. Rollt er Richtung Eckfahne und geht dann aber noch an der linke Seite der Eckfahne vorbei ins Tor aus. So gibt es Corner von der rechten Seite. Na, Danso, der streckt sich da mal durch. Der hat da nämlich den Torhüter und dann auch noch einen Gegner in den Rücken bekommen. Dreht sich da in der Luft einmal um die Achse und knallt dann mit der rechten Seite der Hüfte am Boden auf. Ja, da hat er sich dann ein bisschen durchstrecken müssen. Maximilian Wöber ist da in einer Tanzstunde mit seinem Gegner. Corner kommt da rein. Nächste Faustabwehr. Aber das ist eine Kerze an den linken Fünfer. Aber der wird dann auch rausgeköpfelt von Kosovo im linken Halbfeld. Österreich kurz im Ballbesitz. Und dann kommt Patrick Wimmer zu Fall. Krasnitschi, in dem Fall Ermal Krasnitschi, der sich da eingedreht hat, von hinten dann am Trikot zieht. Dann auch noch mit dem linken Arm nach vorne greift an die linke Brust von Wimmer und dann den Österreicher zu Fall bringt. 30 Minuten sind exakt vorbei. Es steht hier weiterhin 1:0 für Österreich.
0: Freistoß Österreich, Schmidt beim Ball, da war doch was. Zirkelt den wieder gut rein, aber eine Kosovare grätscht hier rein, spielt den Ball vor. Aber die Österreicher klären mit dem Rückpass und Wimmer dann zurück zu Zawiszycki, der zwar angelaufen wird, sich den Ball auf den linken Fuß legt, den dann hoch nach vorne schlägt. Christian Zawiszycki übrigens mit der Rückennummer 13, der den bisher in seiner Karriere durchaus Glück gebracht, sein langer Ball nach vorne. Allerdings folgt der Abseitspfiff, denn die Kosovaren haben die Abseitsfalle gut gestellt. Schon ausgeführt, den Freistoß auf die linke Abwehrseite. Krasnitschi weiter zu Raci. Raci mit dem Hohenball auf die rechte Seite. Kopfballrückgabe. Delova und die Österreicher jetzt erstmal mit Pressing ab der Mittellinie. Gehen da noch nicht so früh drauf. Rückpass aber wieder beim Kosovo. Dann der Pass auf links, etwas ungenau, aber Galapeni hält ihn im Spiel. Spielt zurück und dann der Rückpass zu Torhüter Muric. Den Ball da am Elferpunkt dribbelt. Jetzt von Adamo angelaufen wird, auf die linke Abwehrseite spielt. Raci weiter raus. Dann wieder der Rückpass. Rückpass dann in die Mitte zu Muric, etwas zu ungenau. Er spielt den Ball auf die rechte Seite. Probleme bei der Ballannahme und der hohe Ball der Österreicher Richtung Strafraum. Kopfball aber raus. Da ist Romano Schmidt als kleinster Spieler chancenlos gewesen gegen die großen kosovarischen Abwehrspieler. Jetzt ihrerseits versuchen auf die rechte Seite zu kombinieren und eine 3 gegen 3 Situation damit erzeugen. Aufgepasst auf die Mitte. Flanke und Zawiszycki kommt raus, fängt sicher 7 Meter vor seinem Tor, zentrale Position. Eine leichte Fangübung für das österreichische Top-Talent. Er und Jung wird ja im Kader. Zawiszycki wird aber abreisen zu 21. Heute wieder spielt im A-Nationalteam und dann wieder für die Entscheidungsspiele in der U21-Quali im Nachwuchs spielen. Das hat Ralf Rangnick schon bei der Pressekonferenz angekündigt. Jetzt spielt Zawiszycki aber noch zur Affengrube auf die halbrechte Seite. Nach exakt 32 Spielminuten. Seiwald auf links. Zu Danso. Seiwald jetzt als abkippender Sechser zwischen den Innenverteidigern Affengruber und Danso. Somit bildet Österreich eine Dreierkette. Veracnik rechts und Wöber links können also in die Offensive mitgehen. Aber dann wieder der neue Aufbau, sicherheitshalber Rückpass zu Zawiszycki, der wieder rechts zu Affengruber spielt. Der flach vor zu Wimmer. Wimmer stellt gute Körper rein, wird gefault und ihm fallen. Fällt er dann, glaube ich, auf den Fuß des Gegenspielers und der verdreht sich das Knie. Also es war Foulspiel am Österreicher. Aber das schaut jetzt für Galapeni gar nicht mal so gut aus. Der da zunächst von hinten attackiert und dann fällt Wimmer zurück und dann knickt sich das Knie von Galapeni ein bisschen durch. Aber der steht Gott sei Dank wieder, kann weitermachen. Aber da kann es auch eine schwere Verletzung geben, hat er Glück gehabt. Ball ausgeführt mit dem Pass auf die linke Seite. Danso will ihn in den Strafraum heben, trifft aber den Rücken seines Mitspielers. Seiwald findet dann aber fast Adamu. Noch ein kosovarisches Bein dazwischen. Ja, dann ausnahmsweise ein technischer Fehler von Schmidt und der Ballverlust. Pass nun auf die rechte Seite bei den Kosovaren und Ballannahmefehler von Vojvoda. Einwurf Österreich ausgeführt zu Seiwald. Der Pass zu Schlager. Schlager auf halb links zu Schmidt. Schmidt gut inzwischen in den Raum. Pass zur Mitte zu Wanner, aber ein bisschen zu steil. Kosovo mit dem hohen Ball auf die linke Seite. Wichtiger Zweikampf. Und Affengruber ist da und klärt das mit dem Ferscherl. Super Pass zu Veracnik. Also Affengruber nicht nur aufgrund seines Treffers heute. Bisher hat er eine Schulnote 1A verdient. Pass jetzt dann auf rechts zu Wimmer, der seinen Gegenspieler Galapeni trifft. Einwurf für Österreich. Franco Foda mit verschränkten Armen. Der ist natürlich auch besonders motiviert heute, gibt dann sehr fair den Ball zu Veracnik. Einwurf bei den Österreichern, Kopfball zur Mitte, guter Ball mit dabei Wimmer, im Strafraum Wimmer, Pass zur Mitte, Schmidt nimmt den Ball an, schießt, trifft den Gegenspieler. Oh, das muss Patrick Wimmer fast selber machen. Spiel geht mal weiter. Ferschal gegen das Bein von Delova. Also da zieht Jim alleine aufs Tor. Der Winkel ist aber allerdings relativ spitz. Deswegen wollte er in die Mitte ablegen für Schmidt, dass dieser einschieben kann. Aber die Abwehrspieler des Kosovo haben sich gut formiert. Gute Vorbereitung von Adamo. Dann der Weg in den Strafraum. Der Pass in die Mitte. Schmidt zieht aber nicht gleich ab, sondern will sich den Ball noch einmal herrichten. Und das war wohl der Fehler. Einwurf Österreich, Kopfball ins Tor, out, Abstoß von Muric. Aber man muss sagen, die Österreicher sehr ambitioniert, wollen hier das 2:0 nachlegen. Und das ist wichtig, hat man gegen Israel gesehen, dass das schnell schief gehen kann. Kopfballduell geht an die Österreicher, wieder Wimmer, diesmal bleibt er allerdings hängen. Und er versucht, der Kosovan durchzukommen. Wissling, der Philipp, 10 Minuten noch zu spielen in der Hälfte 1. Österreich klopft an, am zweiten Treffer im heutigen Spiel.
1: Und Österreich im Ballbesitz, in der eigenen Hälfte, im eigenen Halbfeld auf die rechte Seite gespielt. Veratschnik lässt aber wieder abprallen Richtung Seiwald. Seiwald spielt den Ball zurück über zwei Stationen zu Schlager. Der läuft da mal in den Mittelfeldkreis direkt auf den Gegner auf. Ja, und dann fast die Gegenstoßmöglichkeit für den Kosovo über den Kapitän, aber der spielt den Ball dann auch nur zurück in die eigene Hälfte und dann gibt es noch das Foul obendrauf gegen die Österreicher. Freistoß schnell mal ausgespielt. Noch einmal die Wiederholung von zuvor. Läuft er aus Spitzenwinkel Patrick Wimmer Richtung Torhüter des Kosovos zu. Und dann verzögert er ein bisschen, deutet immer wieder mal die Möglichkeit des Schusses an, aber entscheidet sich dann eben auf den mitgelaufenen Spieler links zu spielen, der nicht ganz ideal, muss da sogar noch einen halben Schritt nach hinten gehen, um den Ball zu bekommen und dann, wie schon erwähnt, die Verteidigung Kosovos, die sich da zurechtgestellt hat und dann auch diesen Schuss blocken kann, der da leicht links des Elfmeters abgegeben worden ist. So, Österreich mittlerweile wieder im Ballbesitz über die halbrechte Position, dann auf rechts außen zu Veratschnik gespielt, der wird sofort angelaufen von Galapeni. Kurz mal wieder über Danzo, über die linke Seite, Schlager, dann der gehobene Ball nach vorne, der wird sofort zurückgeköpfelt von Kosovo. Ja, mit einem Ausfallschritt können da die Österreicher den Ball in den eigenen Reihen halten, nämlich mit einem Ausfallschritt Richtung eigenes Tor und dann auch schnell zurückgespielt. Jetzt ein Fehlpass der Österreicher, Einwurf für Kosovo, nach hinten hin gespielt auf die rechte Verteidigerposition, dann mal in einem Halbkreis auf die linke Seite gelaufen. Im Dreieckspiel versucht es der Kosovo, aber unter anderem Wanner, der da den Ball zurückkämpfen kann. Ein kleiner Fehler von Kosovo. Es geht rein. Romano Schmidt, der vertändelt ein bisschen den Ball, bleibt dann auch am Boden liegen. Der ist davon seitlich reingehackt worden von den Spielern Kosovos, die da zuerst einen Abspielfehler produzieren und dann auf einmal läuft da Schmidt alleine aufs Tor zu. Jetzt ein bisschen Platz für Kosovo über die rechte Seite. Knappe 10 Meter vor dem 16er mal abgestoppt. Flachpassspiel, Kurzpassspiel, misslingt bei Kosovo. Österreich schießt den Ball in den Mittelfeldkreis zurück. Aufbauspiel, aber das in der Hälfte der Österreicher über die linke Seite. Galapeni kommt da zumindest kurz den Ball, schiebt den Ball zu Raci zurück, der mit dem hohen, weiten Seitenwechsel auf die linke Seite. Direkt Abnahme, dann die Flanke an den Elfmeterpunkt. Den können die Österreicher dann wieder zumindest mal raus aus dem 16er verteidigen Richtung Eckfahne. Wanner, der da zur Seite weggeschoben wird Richtung Eckfahne und dann geht der Ball auch ins Seiten aus. Einwurf für Kosovo. Noch einmal die Szene von zuvor. Romano Schmidt, der wird da unten ganz, ganz leicht getroffen. Da steigt sogar der Gegner unten noch mit den Zehenspitzen auf seine Zehenspitzen drauf. Delova war es, aber der hat zuvor auch den Ball schon weggespitzelt, also Ball berührt, weggespielt von Romano Schmidt und dann eben Zehen auf Zehen, natürlich mit den Stoppeln voraus. Und dann geht eben Romano Schmid zu Boden und das Ganze eben aus einem Fehler von Kosovo heraus entstanden, dass da plötzlich Romano Schmid zumindest mal 3-4 Schritte reingegangen ist in den 16er von Kosovo. So, die Österreicher, die sich da jetzt immer wieder mal mit hohen Bällen versuchen zumindest zu befreien, aus der eigenen Hälfte raus, gelingt immer nur kurzfristig. Den Ball, den holen sich die Herren in Weiß immer wieder zurück. So, Fersal über die rechte Seite, Österreich immer wieder am Stören, aber eben mit kaum Ballbesitz aktuell. Der gehobene Ball Richtung 16er von Österreich, wieder abgefangen von den Österreichern, die da hinten jetzt ein bisschen angepinnt sind in der eigenen Hälfte. Gehobener Ball von Danso auf Veratschnik. Der hat jetzt ein bisschen Platz über die rechte Seite. 40 Minuten sind absolviert. Es steht hier weiterhin 1-0, aber Kosovo kommt immer besser ins Spiel.
0: Und da ist jetzt aufpassen für die Rangnick 11. Schlager jetzt im Zentrum, spielt nochmal zurück in die eigene Hälfte zu Danso. Danso wieder zu Schlager, der wieder zu Danso. Rückpass zu Zawiszycki. Zawiszycki halbrechts zu Veratschnik, zu Affengruber. Veratschnik bietet sich halbrechts an, das wollte ich sagen. Aber Schlager kriegt den Ball in der Mitte und jetzt spielt er halbrechts zu Veratschnik. Denn in diesem Halbraum, also zwischen Mitte des Feldes und Flügel, sich reinschiebt. Rückpass aber wieder zu Danso in den Mittelkreis. Die halbrechts zu Affengruber. Affengruber hakt zur Mitte und dann passt zu Veratschnik. In eben diese Position. Der spielt in die Tiefe zu Wanner. Wanner ist dann als erster am Ball, aber spitzelt den ins Seitenout. Dachte ich. Einwurf gibt es aber für Österreich. Da war dann wohl noch Krasnici dran. Nämlich der Verteidiger Ilja Krasnici. Einwurf Österreich auf der rechten Seite und da hat man natürlich mit Veratschnik einen, der auch weit werfen könnte. Jetzt auch Anlauf nimmt, Richtung 5er wirft, Kopfball Abwehr an den 16er, Schlager legt ab für Wanner. Wanner spielt nochmal zurück zu Affengruber. Affengruber zurück zu Zawiszycki. Der spielt den Ball hoch Richtung Adamu, Richtung Danso, der kam aus Abseitsposition. Aber Kosovo kommt ohnehin im Ballbesitz und jetzt geht später aber doch die Fahne hoch. Und das, obwohl der Kosovare gerade an Veratschnik vorbeigelaufen ist. Aber den Pfiff verstehe ich überhaupt nicht. Da wartet man zuerst eine Art Vorteilssituation ab für Kosovo, dann haben die sogar Vorteil und dann wird der zurückgepfiffen. Also da verstehe ich, dass sich die Fans des Kosovo jetzt ärgern. Das war irgendwie komisch spät, das Heben der Fahne, wenn auch richtig. Jetzt aber auf der rechten Seite Kosovo. Mit dem Angriff Foulspiel von Schmidt. Ja, Romano Schmidt, heute fällt er nicht nur als Vorbereiter auf, sondern auch als Raubein. Aber alles im Rahmen bisher. Wieder Fans. Das Kosovo mit der traditionellen weißen Kopfbedeckung, die uns hier gezeigt werden. Dazu die blaue Fahne mit den goldenen Ländergrenzen des Kosovo und Sterne darüber. Diese neue Nation, neue europäische Nation. Fans bisher wirklich, auch das möchte ich noch einmal betonen, super fair, war auch schon bei der Anreise so, dass es da nicht den Funken von Ausschreitungen gegeben hat, sondern da ein freundschaftlicher Austausch stattfindet zwischen den Kosovaren und den Österreichern. Genauso soll es sein. Jetzt aber der Freistoß Richtung 16er und Zawiszycki fängt ganz sicher. Und das Gute ist, wenn du fast 2 Meter groß bist, dann musst du nicht mal hoch springen bei so einem Ball. Steht einfach da, richtet die Arme hoch und fängt den Ball. Eigentlich wie ein Basketballcenter. Jetzt wieder angespielt und dann macht er den Hack und spielt dann zu Schlager. Das pressen die Kosovaner an, aber die Österreicher spielen das eigentlich sauber raus. Veratschnik zu Wimmer. Ah, Wimmer aus der Drehung. Jetzt allerdings mit dem Ball an den Seitenouts. Ist er selber irgendwie im Rasen hängen geblieben. Und ein Wurf auf links. Zurückgespielt zu Muric. Muric flach auf die rechte Seite. Dello war dann mit dem hohen Ball vor. Kopfballverlängerung ist gut, aber Danso auch stöhnt. Ja, wird gefault. Danso super verteidigt. Warum? 3-4 schnelle Schritte, sich vor den Gegenspieler geschoben, dann auf den Kontakt gewartet. Der kommt natürlich, läuft ihm hier eher mal Krasnici drauf. Aber dieser Sprint von Danso, das war richtig gut. Der Typ ist so schnell. zeigt das hier vor allem auf den ersten Metern. Wird wieder angespielt. Spielt zurück zu Zawiszycki, der rechts raus zu Affengruber. Pass zu Veracznik. Ja, und die Kosovaren aber jetzt mit besserem Pressing. Hoher Ball deswegen jetzt von Seibald. Kopfball zur Mitte und Schlager ist da. Hebt den Ball auf die linke Seite. Wichtiger Zweikampf jetzt. Wöber hinterläuft, lässt den Ball wie immer. Wöber kriegt den Ball. Der ist gut. Flanke, aber die ist ganz schlecht. Komplett über den Strafraum drüber. Und dann hier der Zweikampf wieder voll von Schmidt. Angeblich. Jetzt hätte ich es nicht gepfiffen. Galapeni ist hier zu Boden gegangen. Aber Maxi Wöber, leider. Da merkt man die mangelnde Spielpraxis. Da fehlt es. Zwar nicht am Einsatz, aber heute leider wirklich an der Pass- und Flankenqualität. Kosovo spielt auf die rechte Seite. Die 45 Minuten wären voll und 2 Minuten gibt es obendrauf in der ersten Hälfte. Kosovo mit dem Ball auf links, überquert die Mittellinie. Dann der Flachpass rauf zu Galapeni, der nochmal zurückspielt. Aber Philipp, es heißt aufpassen, jetzt bloß kein Tor mehr einfangen, so kurz vor der Pause.
1: Ja, zuvor habe ich noch erwähnt, Kosovo immer besser im Spiel, aber Österreich lässt es aktuell auch zu, nämlich jetzt wieder über die rechte Seite. Sliding Tackle misslingt bei den Österreichern, ja, und dann im Triple können die Österreicher den Ball wieder zurückerobern, unter anderem über Seiwald, dann in die Mitte zu Adamo gespielt, der wird dann auch getrippelt von Kosovo, Foul Pfiff und dann eben der Ball raus aus der eigenen Hälfte, noch einmal in der Wiederholung. Er dreht sich da um den eigenen Körper, dann Fahrt von hinten. Ein Kosovare rein in die Beine und er kommt zu Fall. Veracznik am Ball, zurückgespielt zu Affengruber. Affengruber zurück zum eigenen Torhüter, der steht da, ja, knappe 2 Meter außerhalb des 16ers. Auf Danso wieder zurück zum Torhüter. Der schlägt den Ball jetzt nach vorne. Adamo mit dem Kopfball Richtung Anstoßpunkt. Svanna, der ist aber 3 Meter daneben. Und so hat Kosovo wieder den Ball über die linke Seite. Flanke rein in den Fünfer. Aber da steht der österreichische Torhüter, beziehungsweise kann den Ball runterpflücken. Zwar ein bisschen Probleme beim Runterpflücken, aber weit und breit niemand. Der rollt den Ball schnell aus. Dann der Pass in die Spitze. Völlig alleine Richtung Tor. Aufgespielt, der Damo. Herausgespielt von den Österreichern. Patrick Wimmer bekommt da den Ball in die Hälfte des Kosovos gespielt, läuft dann über das halbe Feld hinweg rein ins Mittelfeld.
2: Ein Schlager. Und der spielt dann umsichtig auf Adamo, auch vom circa linken Fünfer auf den rechten Fünfer. Und Adamo muss nur noch einschieben. Es steht hier 2:0 für Österreich. Und das nach knappen 2,5 Minuten der Nachspielzeit der ersten Halbzeit. Noch einmal ausgerollt auf Xaver Schlager und der zündet den Turbo, läuft bis zur Mittelfeldlinie, spielt dann perfekt auf Patrick Wimmer, der läuft dann die restliche Hälfte Richtung Elfmeterpunkt, halblinke Seite, blickt auf die rechte Seite und er schiebt dann den Ball perfekt rüber zu Adamo und er braucht dann eigentlich nur noch den rechten Fuß hinhalten. Dann noch die Jubelposen der beiden, die sich dann natürlich über Assist und auch über das Tor freuen. Ralf Rangnick, der freut sich auch über das Tor, der hat da die Unterlippe auf die Oberlippe gelegt und das war dann auch der Schlusspunkt der ersten Halbzeit. Es geht rein in den Spielertunnel, wir machen dann auch eine kurze Pause im zweiten Tonkanal und freuen uns genauso wie Alexander Brast, der da Adamo auch noch einmal herzt beim Reingehen in den Spielertunnel. Also, kurze Pause.

0: schaut nach einem Traumstart aus. Ralf Rangnick jubelt, ballt beide Fäuste und schlägt ein bei seinen Co-Trainern. Franco Foda hingegen mit verschränkten Armen und leicht hängendem Kopf. Denn es läuft von den beiden deutschen Teamchefs, für den der Österreich trainiert, deutlich besser. Nurici hatte die Riesenmöglichkeit, Kosovo mit 1:0 in Führung zu bringen, hat diese dann vergeben und Österreich eiskalt zugeschlagen. Affengruber zunächst per Kopf, Adamu veredelt, dann einen Konter, der von Xaver Schlager mustergültig eingeläutet wurde. Wimmers Pass zu Adamu, eine leichte Übung, er hat zum 2:0 eingeschoben. Und jetzt kommt Matoschi. Der Sturmlegionär, Leihspieler aus der Schweiz, ist aus der Schweiz von Thun zu Sturm Graz gewechselt und er ist nicht der einzige Neue, der ins Spiel kommt. Nämlich neben Valmir Matoschi kommt auch Edon Shegrova. Rausgehen.
1: Unsere Gäste haben jetzt.
0: Werde ich Ihnen gleich auflösen. Avdili kommt nämlich auch noch. Also Shegrova, Avdili und Matoschi kommen neu rein. Und raus geht unter anderem Ermal Krasici. Also Shegrova für Krasici
1: und auch die Nummer 14, Barton
0: Sabersha geht ebenfalls raus. Also Dreifachwechsel bei der Mannschaft von Franco Foda. Und jetzt geht's los mit der zweiten Spielhälfte. Also Philipp Österreich von rechts nach links, auch wir machen einen akustischen Wechsel.
2: Von den drei Stürmern, die aufgestellt worden sind von Franco Foda, sind dann gleich mal zwei in der Kabine geblieben. So, Ankick, der Österreicher von rechts nach links in Halbzeit Nummer zwei und Kosovo von links nach rechts. Die Österreicher weiterhin in rot-schwarz-rot am Spielfeld unterwegs und Kosovo fast gänzlich in weiß. Nur drei goldene Streifen entlang der Schulter und auch die Beflockung bzw. die Aufdrucke vorne und hinten, die Nummern und Name in Blau gehalten. So, Österreich war ganz am Anfang relativ zügig wieder mit dem Ankick. Da sind gleich mal alle reingestürmt in die Hälfte des Kosovos. Auch jetzt ein bisschen gestockere am zentralen 16. Der Ball kriegt für Österreich und dann war der Ball Richtung Torhüter durch. Gerollt. Da kommt noch ein Österreicher angelaufen, versucht den Ball wegzuspitzeln und fliegt da schon über den daher rutschenden Torhüter hinweg. Noch einmal in der Wiederholung. Patrick Wimmer ist es übrigens. Der versucht da den Ball noch vor Torhüter Muric zu erreichen, der da den Ball aber schon in den Händen hat, beziehungsweise an die Brust ranzieht. Und dann fliegt er da über den Körper des Torhüters hinweg. Patrick Wimmer. Kurzer Blick auch auf die Ersatzbank Richtung Trainer Ralf Rangnick, der da sitzend mit seinen Betreuern spricht, bisschen gestikuliert. Der Ball weiterhin bei den Österreichern in der Hälfte des Kosovos. Nach hinten gespielt Richtung Seiwald. Der verteilt den Ball auf die rechte Seite. Kein Durchkommen. Es geht wieder Richtung Mittelfeldlinie auf Danso gespielt. Der legt sich selbst den Ball ein bisschen zu weit vor. Ballglück. Schmid kommt wieder an den Ball. Ja, und dann über die linke Position Kosovo den Ball irgendwie rausspitzeln können. Und dann der weite Ball nach vorne Richtung Spielfeld Mitte, dann so mit dem Köpfler nach vorne zu Romano Schmid. Romano Schmid spielt den Ball wieder zurück, aber dann geht der Ball über die Seiten-Out-Linie. Einwurf für Kosovo. Wir blicken auf Franco Foda, der weiterhin mit verschränkten Armen, mit einem, das dürfte ein dunkelblau sein, schon fast Richtung schwarz gehendes Sakko trägt, darunter ein weißes Hemd. Schüttelt da mal ganz kurz auch den Kopf, während Österreich wieder mit dem Aufbauspiel unterwegs ist. Über Kapitän Xaver Schlager, der versucht über die rechte Seite, kein Durchkommen. Ball wieder zurückgespielt Richtung Verteidigung. Schlager bekommt den Ball wieder auf die Mittelfeldlinie, spielt wieder zurück zu Affengruber. Affengruber wieder zu Schlager. Schlager, ja, der schießt da mehr den Gegner an. Die spielen dann den Ball zurück Richtung eigener Torhüter, der mit dem Flachpass ganz knapp vorbei gespielt an Adamu, aber Kosovo bleibt im Ballbesitz. Rechtes Halbfeld, mal kurz angedeutet gegen Wüber, dass man da rechts vorbeizieht, aber dann doch nach links hinten gespielt. Und so verrinnen aktuell mal die Sekunden. Weiter, weiter gehobener Ball auf die rechte Außenbahn, auf den Eingewechselten. Ja, der hat aber dann Probleme mit der Ballannahme. Zegrova, Einwurf Wöber. Nimmt er den Ball wieder runter, hatte den Ball schon über den Kopf gehoben, hat er niemanden gefunden, kurz mal wieder runtergenommen, dann Richtung Mittelfeldlinie eingeworfen, gestochere rund um den Ball, Adamo geht zu Boden, Freistoß, mehrfach gepfiffen, dass da der Ball eben nicht 5 Meter in der Hälfte des Kosovos losgespielt werden soll, sondern eben 5 Meter hinter der Mittelfeldlinie auf Seiten der Österreicher. Kurz mal auch der Blick auf die Zuschauerränge. Gute Stimmung trotzdem bei den Fans des Kosovos. Ball nach hinten gespielt. Adamo geht da auf den nicht ballführenden Spieler etwas ungestüm ein. Ilir Krasnici war das, der da zu Boden gerungen worden ist. Wollte Adamo vorbeilaufen, seitlich vorbeilaufen, hat den Gegenspieler dann zur Seite weggezogen bzw. dann auch zu Fall gebracht. Aber der Ball sowieso zum Torhüter gespielt. Ball bereits wieder im rechten Halbfeld. Kosovo über das Dreieckspiel versucht man da irgendwie durchzukommen. Aber die Österreicher machen das Feld dort gut dicht. Bedeutet aber auch, dass auf der Gegenseite viel freier Raum ist. Den nutzen jetzt auch die Herren des Kosovos. Aber dann wieder gut abgelaufen von Patrick Wimmer, der da sich gut durchsetzen kann. Nach hinten durchgesteckt, den Ball nach vorne geschlagen. Dann im Mittelfeld kommt Kosovo wieder im Ballbesitz. Alle Spieler in der Hälfte Österreichs aktuell unterwegs, außer Muric, der Torhüter des Kosovos. So ein bisschen am Trikot gezogen des eingewechselten Zegrova. Damit sehen wir dann auch schon in der 50. Spielminute 2:0 für Österreich.
3: Und damit wären es aktuell 6 Punkte aus den 2 Heimspielen und somit ein perfekter Start in diese UEFA Nations League B, Gruppe 3. Kosovaren aber geben sich sicher noch lange nicht geschlagen. Pass auf die rechte Seite, Delova leitet weiter zu Vojvoda, der jetzt gut durchsteckt auf rechts. Jetzt mal etwas Platz da für Zegrova. Haken zur Mitte. Flanke ist auch gut. Muric, Kopfball. Jetzt habe ich Schitzki Parade. Nachschuss geblockt. Stark verteidigt. Und der Applaus auch von Romano Schmidt für seine Hintermannschaft. Muric hier zum ersten Mal setzt er sich durch. Der Sturmtank. Aber Zawiszczycki ist gut drauf. Kein Abseits. Und super Beinabwehr von Zawiszczycki, der da früh die kurze Ecke antizipiert. Und dann mit dem Bein abwehrt. Nächster Angriff rollt schon wieder von rechts. Aber nochmal Muricikov-Ball und Zawiszczycki ist mit dem Fuß da. Und dann kehrt Beratschnik. Starke Aktion der österreichischen Red Bull Salzburg in der Mannschaft, muss man in dem Fall sagen. Angriff der Kosovaren jetzt über links. Die Österreicher können sich befreien. Und dann super auf Drehbewegung von Wimmer. Wimmer spielt den Ball in die Mitte zu Wanner. Bisschen weit. Der macht aber den guten Haken. Wanner zieht auf die linke Seite. Schaut auf. Hebt den Ball Richtung Adamo. Ball wird abgewehrt. Wanner geht nach, wird gelegt. Kriegt den Freistoß aber nichts. Okay. Hätte man durchaus Foul gegen den Kosovaren pfeifen können. Ein Freistoß für Österreich. Aber Kosovo mit dem guten Pass in die Mitte. Die spielen jetzt auch mit offenem Visier. Rückpass in den Mittelkreis. Und dann ein neuer Aufbau durch Delova. Delova wieder rechts. Zu Zegrova, der jetzt schon Schwung gebracht hat und den Einwurf rausholt. Darauf rüber aufläuft. Einwurf also auf rechts. Vojvoda zuvor der Kopfball und Zawiszczycki ist da ein kurzer Eck. Starke Abwehr von Zawiszczycki und dann gemeinsam mit Veratschnik geklärt. Aber nächster Angriff des Kosovo, wieder über links. Flanke, auch die ist gut, aber Zawiszczycki kommt perfekt raus und pflückt ihn runter. Applaus von Tanzer für Zawiszczycki, der heute viel Eigenwerbung betreibt. Er, die Nummer 1 bei Salzburg. Das war auch so abgesprochen mit Alexander Schlager, deswegen ist er auch nach Bremen gewechselt. Und wo er jetzt leider selber dort auch nur die Nummer 2 ist. Aber Zawiszczycki, ein Mann für die rot-weiß-rote Torwart Zukunft. Österreicher Spiel auf rechts. Dann wieder der Pass in die Mitte zu Seiwald. 53 Minuten gespielt. Seiwald in die Abwehr zu Affengruber. Wieder halb rechts zu Seiwald. Pass zurück zu Affengruber. Rückpass zu Zawiszycki. Zawiszycki auf halb rechts. Dann zieht hier der Ratschlag auf, Vorpass in die Spitze. Und Adamu kommt dann mit dem Rücken ran, aber dann doch die drei kosovarischen Abwehrspieler, die sich da durchsetzen können gegen Österreichs Solospitze. Wieder links in der Abwehr aufbauen, Rückpass zu Deuter Muric. Muric spielt rechts raus zu Vojvoda. Weiterleitung wieder auf rechts und dann hier der Angriff und ein Foul von Seiwald. Spiel läuft weiter, Vorteil ist entscheidend. Wimmer arbeitet zurück und dann klärt die österreichische Abwehr. Zu dritt insgesamt. Sie haben es am Ende geschafft, den durchbrechenden Avdili, der eben eingewechselt wurde, zu stoppen. Aber Kosovo jetzt die aktivere Mannschaft zu Beginn der zweiten Hälfte. Wieder der dribbelstarke Shegorova. Fast zur Mitte. Dann auf die linke Seite raus. Galapeni mit der Flanke, die ist sehr steil. Kommt dann ans lange Eck und Weber leitet den Ball per Kopf in Seitenhaut weiter. Einwurf Kosovo. Diese Drangperiode der Kosovaren

0: Aufmerksam vom Wöber geklärt. Jetzt das Zuspiel in die Mitte zu Seiwalks. Seiwalks nimmt dann nochmal Tempo raus, spielt zu Schlager. Schlager zu Schmidt. Schmidt links raus zu Wöber. Flache Reingabe ist gut. Und da geht er da wo zu Boden. Ball ist im Torout und das wird jetzt sicherlich vom Video Assistant Referee geprüft. 56. Spielminute, Philipp, heikle Situation. Das könnte vielleicht noch einen Elfer an Adamu geben.
1: Ja, und Adamu, der hat da mit aufgerissenem Mund gleich Richtung Schiedsrichter geblickt. Ja, der blickt da immer wieder jetzt links, rechts, der hätte da gerne die Kontrolle noch einmal, aber der Pass auf die linke, ja, also generell der Pass auf die linke Seite zu Wöber, der dann mit dem Stangelpass rein in die Mitte und da verhaken sich hinten schon die Beine des Gegenspielers aus dem Kosovo und von Adamu und dann noch einmal die Wiederholung, wie er dann direkt nach dem Foul und Anführungszeichen wieder auf die Knie hochgeht und dann mit groß aufgerissenen Augen und aufgerissenen Mund Richtung Schiedsrichter blickt, die Arme seitlich wegstreckt und da eben zu reklamieren, dass er da dann doch zu Fall gekommen ist. Und das ist er auch, nämlich mit den Beinen, die sich da hinten mit dem Gegner verhakt haben, ohne Chancen auf den Ball zu haben, der Gegner. Also, spannende Situation. Schiedsrichterteam hat aber schlussendlich weiterspielen lassen. Kosovo wieder mit dem Aufbauspiel über die halbrechte Position. Djegova wird gefault. Ja, fällt direkt auf den Ball, nimmt ihn dann gleich mit beim Aufstehen, legt ihn wieder auf den Boden. So, Dreifachwechsel bei Österreich. Wer geht denn da raus? Adamu, den hast du schon angekündigt gegen Kalajdzic. Dann geht raus Wöber gegen Alexander Prass. Und der dritte Wechsel ist dann Romano Schmid geht runter gegen Chukwuemeka. Die drei Herren jeweils, die reinkommen und die rausgehen, klatschen jeweils ab mit dem Doppel-High-Five, kratzen sich kurz und laufen dann aufs Spielfeld. Da gibt es natürlich auch viel, viel Geherze rund um die eingewechselten und ausgewechselten Spieler. So, der Freistoß direkt aus dem Halbfeld an die rechte Stange Richtung Czerwiszczycki, der da Probleme hat, den Ball aufzunehmen, bekommt ihn da so halb an die Brust, klatscht sich den Ball dann auf die eigene Handfläche und von dort aus dann ins Tor aus. Also es gibt Corner von der rechten Seite, bisschen den Ball jongliert der österreichische Schlussmann. Da hat er nicht ganz souverän gewirkt, aber Gott sei Dank der Ball am rechten Fünfer dann ins Tor ausgegangen. Aber es gibt Corner von der rechten Seite, muss übrigens wiederholt werden, weil zu früh abgespielt. Nächste Versuch, Ball an die erste Stange, Kopfball, Abwehr, Kalajdzic, der Großgewachsene, der gleich zweimal mit dem Kopfball den Ball aus dem eigenen 16er rausbefördert auf die rechte Position. Veratschnik geht da ein paar Meter, spielt den Ball aber dann wieder zurück zum eigenen Torhüter und dann läuft der Ball über Danzo. Mittelfeld, Kreis gespielt auf Linksaußen, Alexander Prass, auch wieder mit dem Flachpass auf Wanner. Wanner versucht nach vorne, der wird aber gestört, Kalajdzic, Ball springt wieder zurück zu Wanner. Wanner dreht sich einmal um, spielt den Ball zurück zu Seiwald, Seiwald wieder auf Wanner, Wanner zurück zu Danzo, Danzo am Mittelfeld. Strich auf die linke Seite gespielt zu Seiwald. Seiwald findet da kaum ein Durchkommen. Auf Seiwald Schlager gespielt. Ja, dann geht es über die linke Seite, über Prass, kein Durchkommen. Wieder zurück Richtung eigenes Halbfeld. Xaver Schlager, kurz mal angelaufen, aber muss den Ball dann auch wieder zurückspielen zu Seiwald. Das alles im Halbfeld auf der Seite des Kosovos. Jetzt mal Seitenwechsel auf die rechte Seite, aber Flachpässe dauert natürlich, bis der Ball da rechts ankommt. Da hat sich der Kosovo auch wieder formiert. Auf links gespielt, auf Prass, der steckt da den Ball relativ gut durch. vielleicht jetzt.

0: Bisschen Platz über die linke Seite. Paul Wanner mit dem Ball auf Chukwuemeka, der tankt sich da durch, spielt noch einmal auf Kalajdzic, der mit der Ferse nach hinten, Stange, passt, heute hat Probleme, Schusstor für Österreich, Chukwuemeka. 3:0, da bin ich gespannt. Da war viel Gestochene dabei am zentralen Fünfer. Chukwuemeka, der fällt da, glaube ich, unbeabsichtigt hin, der läuft da Richtung Eckfahne. Vor lauter Freude fällt er dann zu Boden, hackt da unten selbst ein mit den Beinen. Die österreichischen Fans, die sind alle mal begeistert. Und der Torhüter auch mit ein paar Problemen beim Ball absichern. Der hat sich dann nämlich am zentralen Fünfer hingeworfen, hat aber den Ball nur leicht nach hinten weiterleiten können. Wanner und Chukwuemeka haben einen eigenen Torjubel und so steht es jetzt in der 61. Spielminute mittlerweile 3:0 für Österreich.
1: Zuerst Chukwuemeka auf Kalajdzic, stand der mit dem Ferschallpass zu einer flachen Reingabe und dann lässt Muric den Ball nach vorne prallen und dann ihm fallen, kann hier Chukwuemeka nachsetzen. Kosovo bringt den Ball nicht weg und Chukwuemeka sehr, sehr sauber und übersichtlich macht das 3:0. Treffer zählt auch. Zunächst Kalajdzic, Fersadl, Wanner, flache Reingabe und dann stehen sie sich ein bisschen gegenseitig im Weg. Da hat hier Raci fast Muric irritiert mit seinem Grätschversuch, rutscht seinem eigenen Torhüter rein und Muric lässt den Ball nach vorne abklatschen. Das darf man nicht machen, vor allem wenn der Carney Chukwuemeka steht und dann grätscht und dann jubelt. Ball wieder mittlerweile im Spiel, die Österreicher sind dann dran, aber Chukwuemeka mit einem Kopfball. Ganz kleines Tor aus, Abstoß von Muric und dann lässt er sich da seitlich hin Richtung Eckfahne fallen. Und ich glaube, das war sogar doch geplant. Das ist eine Art seitliche Judo-Rolle, die Carney Chukwuemeka gemacht hat.
0: Er wollte an den Knien entlang rutschen, aber da war es nicht feucht genug und dann ist er nach vorne hinweg geplumpst. Sozusagen mit den Knien eingehackt in den Rasen.
1: Besser als er macht irgendeinen Blödsinn mit der Eckfahne. Das haben wir ja erst am Donnerstag gehabt in Linz. Und jetzt leider für die Kosovaren eine schlechte Nachricht, denn Arjanet Muric, der Torhüter, hat sich hingelegt und der hat zuvor schon nach dem Gegentreffer den Eisspray auf den Oberschenkel bekommen. Ich glaube, er muss wieder behandelt werden. Rechter Oberschenkel, rechtes Knie. Es war bei dieser Aktion mit Raci, bei diesem Fehler gerade. Schauen wir nochmal drauf. Geht er nach vorne, lässt er den Ball nach vorne prallen, setzt er nach und dann kann er sich fast nicht mehr aufrichten. Chukwuemeka grätscht ein. Und das ist dann wohl, man spricht immer von der berühmten Vorentscheidung. Wobei man sich sprachlich fragen muss, was ist denn eine Vorentscheidung? Eigentlich war es die Entscheidung. Und dann die Grätsche auf den Knien von Chukwuemeka und dann dreht er sich seitlich wie bei einer Judo-Rolle, so ein bisschen wie rechte Körperseite. Stößt er mit der Eckfahne zusammen. Könnte auch mal irgendwann in einem Computerspiel ein Torjubel werden. Carney Chukwuemeka, diese missglückte Grätsche. Also wir hören jetzt noch
2: der
1: die Fans.
2: Der ÖFB bedankt sich heute bei 47.000 Fans, die hier
1: 47.000 Zuschauerinnen und Zuschauer. Sehr viele friedliche Fans, die den Kosovo die Daumen drücken. Aber das bringt heute weniger an die österreichischen Fans. Dürfen jubeln mit dem 3:0. Jetzt wohl der Deckel drauf, wie man sagt. Ein Fan zeigt sich auch an. 3:0 den Spielstand. Trotzdem hier junge kosovarische Fans, viele junge Mädels heute auch im Stadion, möchte ich sagen, die hier begeistert die kosovarische Flagge schwenken. Ja, so macht gemeinsamer Fußball Spaß. Und er muss tatsächlich raus. Arjanet Muric ist ja schon an der Seite rausgegangen. Und für ihn kommt Amir Saipi. Und das ist bereits Wechsel Nummer 4. Es gab ja diesen Dreifachwechsel von Franco Foda. Das heißt, er hat dann noch eine Wechseloption. Ja, auch Österreich hat er dreifach gewechselt. Drei Wechsel, drei Tore, Affengruber, Adamu und jetzt Chukwuemeka. Das die drei Torschützen. Das Problem ist, dass hier Amir Saipi sich erst jetzt auf die Handschuhe anzieht. Der wird sicherlich nicht ganz warm sein, denn der hatte jetzt nur eine ganz kurze, schnelle Aufwärmphase. Und jetzt zupft er ja auch noch links seine Handschuhe zurecht. Zieht sich jetzt auch die Stutzen hoch und wird in Kürze diesen Abschluss ausführen. Jetzt dehnt er sich auch noch den Oberschenkel, so Adduktoren Innenseite, mal schnell ganz locker hier einmal durchgeschwungen. Jetzt kommt der Abschlag auf die rechte Seite. Kopfballverlängerung. Morici wird ein bisschen weggeschubst von Affengruber, aber alles im Rahmen, sagt der schottische Schiedsrichter Nicolas Walsh. Rückpass nun wieder bis zur Ersatztorhüter Amir Saipi, der auf die rechte Seite spielt. Lombard Delova dann mit dem hohen Ball in die Mitte. Gute Ballannahme. Wanner arbeitet aber auch stark zurück. Pass auf die linke Seite. Dann flach durchgesteckt. Österreicher Verteidiger, aber super. Paul Wanner ist das, der da bis in den eigenen Strafraum rein verteidigt. Und jetzt hier das Klärungsmanöver von Ferratschnik in Seitenouts. Philipp, 65,5 Minuten sind gespielt. Österreich 3, Kosovo 0. Das ist deutlicher, als man erwarten durfte.
3: Ja, man darf nicht vergessen, Kosovo hätte mit 1:0 in Führung gehen können. Dann wäre das heute natürlich ein gänzlich anderer Spielverlauf. So, aktuell ist ein bisschen ruhiger geworden hier im Stadion. Auf der einen Seite natürlich Kosovo, die sind ein bisschen enttäuscht. Österreichische Fans, die legen sich mittlerweile auch so ein bisschen zurück in ihre Sessel. Paul Wanner groß im Bild, der da mal von links nach rechts geht, der da auch schon anständig durchschnaufen muss. Jetzt der Ball wieder im Spiel. Patrick Wimmer kann sich da vorne zuerst noch durchsetzen, dann wird der Ball rausgestochert. Deswegen ist Wanner immer wieder im Bild, weil der hat auch Probleme. Der greift sich da unten links ans Sprunggelenk. Der wird raus müssen. Ja, legt sich jetzt zurück. Ralf Rangnick wird da eingeblendet, sitzt da auf dem Trainersessel, spricht da ein bisschen links und rechts mit den Betreuern, und Vasilije Marković wird kommen, während Paul Wanner da am Spielfeld jetzt betreut wird. Da sind zwei Betreuer reingekommen mit einem grauen Trainingsanzug, schwarzer Hose. Die bearbeiten da jetzt unten das Sprunggelenk von Paul Wanner, während Ralf Rangnick bei Marković steht, da noch ein bisschen was Taktisches mitgibt, da auch gestikuliert, so Links-Rechts-Bewegungen mit dem Zeigefinger in der Luft macht. Und es ist schlussendlich das linke Sprunggelenk bei Paul Wanner. Noch einmal Wiederholung, vielleicht ist das dort passiert. Da wird ein bisschen in die Mangel genommen von zwei Spielern des Kosovos. Bekommt er zuerst unten links den Fuß ab, beziehungsweise Fuß auf Fuß, also auf die Zehen gestiegen, und dann im nächsten Kontakt bekommt er auch noch von links etwas ab. Und jetzt ist es auch soweit. Spielerwechsel wird angezeigt. Paul Wanner geht runter und Marković kommt rein. Blond gefärbter junger Mann, zumindest die Spitzen der Haare sind blond gefärbt, seitlich runter rasiert, und damit auch die Premiere für Marković im Dress des österreichischen Nationalteams. So, Kosovo versucht aus eigenen Hälfte rauszuspielen, aber Österreich presst wieder an. Da bleibt nicht viel übrig, außer der hohe, weite Ball nach vorne. Der kommt auch vorne an beim Kosovo. Es geht gegen Danzo. Der kann sich da zumindest ein bisschen durchsetzen. Jetzt hat er den Ball. Ah, der hat das gut gemacht. Da am linken 16er Eck zuerst viel nachgesetzt, viel reingespitzelt in den Gegenspieler und dann den Ball noch rausziehen können. Spielt da den Ball über die linke Seite. Ah, Paul Wanner, der geht da mit leicht gesenktem Kopf entlang der Outlinie, dieser Grasnarbe entlang, Richtung Auswechselbank, beziehungsweise dann wahrscheinlich auch schon Richtung Spielertunnel, um sich da behandeln zu lassen. Kosovo, wieder im Ballbesitz, über die rechte Seite gehobener Ball an die rechte Strafraumgrenze. Danzo kann den Ball wieder ablaufen, schiebt den Ball gut zurück zu Prass. Prass blickt da einmal auf, ja, schießt da mehr den Gegner an. Chukwuemeka wäre zwar entgegengekommen, um den Ball anzunehmen, aber der läuft da über die Seiten-Out-Linie. Einwurf für Österreich auf der linken Seite auf Höhe 16er, Einwurf Richtung Halbfeld, Mittelfeldlinie Richtung Kalajdzic. Der köpfelt da den Ball nur Richtung eigenes Halbfeld zurück und dann über die Outlinie direkt zu Franco Fodor, der den Ball aufnimmt. Und dann ja, gleich an Alexander Prass übergibt. Sah sehr freundschaftlich aus, diese Ballübergabe der zwei Herren. Und dann auch schnell eingeworfen von Alexander Prass, aber der Ball landet dann über zwei Stationen bei Kosovo. auf der halblinken Position. 70 Minuten sind absolviert, 20 bleiben noch und aktuell steht es hier 3-0.
1: Kann so bleiben, hätte nichts dagegen. Kosovan allerdings schon. Pass auf die rechte Seite, Ball im Seitenout und alles Gute an Paul Wanner, dass sich der nicht schwerer verletzt hat. Denn der hat sich richtig gut eingefunden ins österreichische Nationalteam, ist auch sehr beliebt in der Mannschaft. Quasi frei nach dem Motto, Wanner mag man eben. Pass nun in der Mitte bei den Österreichern. Markovic mit dem Ballkontakt, wieder Rückpass zu Seiwald. Der auf rechts spielt zu Affengruber. Der wieder zu Seiwald. Dann auf die Schulter, in seine Schulter gerichtet hat. Jetzt spielt er wieder zu Affengruber. Rückpass zu Sawischitzki, der sich sehr für weitere Einsätze empfohlen hat. Hoher Pass auf rechts, Brustablage von Wimmer. Dann Kalajdzic, bisschen ungenau, aber Schlager, der Ballstaubsauger. Schon eingesaugt, der Ball zieht in den Mittelkreis, passt auf rechts. Affengruber zu Veratschnik, flach durchgespielt zu Wimmer. Hakenretour, Pass wieder zu Veratschnik. Auch der spielt wirklich toll, muss man sagen, heute als Rechtsverteidiger. Guter Porsche-Ersatz. Schlager dann aus der Drehung. Bisschen zu genau für Djukovic-Meka. Kosovo kontert, aber viel zu steil der Pass. Dann so. Wieder mal ein Fels in der Brandung hinten. Spielt zu Seiwald. Man merkt das jetzt in der Körperhaltung der Kosovaren. Dieses 3-0 war halt wirklich der Motivationskiller schlechthin. Die Österreicher spielen das jetzt sauber hinten. Rückpass wieder zu Sawischitzki. Diese offene, offensive Dreierkette kann nicht richtig anpressen. Und Veratschnik spielt jetzt flach wieder auf rechts. Ja, Wimmer da mit der Ablage. Markovic rutscht dann der Ball durch. Ballverlust, aber gute Unterstützung wieder von Wimmer und auch von Seiwald. Ballrückeroberung. Djukwuemeka auf der linken Seite. Der hat Lust. Spielt auf die linke Seite raus, Brass mit der flachen Reingabe, dann der Ballverlust, Djukwuemeka setzt nach, Kosovo kann aber klären, sucht Kapitän Murici, der sich wohl in seinen Hintern beißen wird, weil er diese Riesenmöglichkeit auf das 1-0 in Hälfte 1 vergeben hat. Hätte er getroffen, wäre das Spiel garantiert anders gelaufen, hat er nicht, somit alles konjunktiv. Jetzt die Kosovaren mit dem Pass in die Mitte, Murici passt auf links. Dann wieder der Pass zurück in die Abwehr. Der ruhige Aufbau. Zum Spiel auf rechts zu Zhegrova. Der in Hälfte 2 eine gute Leistung bietet. Dann flach durchgesteckt rechts für Vojvoda. Flanke. Diesmal so für Sawischitzki. Der lässt ihn aber auch ganz bewusst durch. Weil er weiß, okay, da kommt hinten auch keiner mehr hin. Und jetzt wird es wohl den nächsten Wechsel geben. Ist das Veratschnik, der anzeigt? Der kann nicht mehr. Ich glaube, es ist Veratschnik, ein kleiner Bursche, wie das noch mit der kosovarischen Flagge gezeigt, die er an einem kleinen Pfannenmast schwenkt. Und Veratschnik muss raus und greift sich auf die Knie. Ich befürchte, das sind immer noch die Nachwirkungen von diesem Kniezusammenstoß in Hälfte 1. Hinten raus. Also Veratschnik muss wohl gleich ausgewechselt werden. Pass jetzt zu Kalajdzic. Der wird gezogen und im Zurückfallen leitet eigentlich den Ball dann mit einer Art Fallrückzieher im Liegen weiter. Aber der Foulpfiff erfolgt. Sein Zuspiel hätte auch keiner erreicht. Stefan Posch wäre eigentlich der logische Wechsel auf österreichischer Seite. Für Kalajdzic. Vielleicht könnte man auch Felix Bacher mal bringen. Friedl natürlich auch immer eine Variante. Also schauen wir mal. Spieler werden mal zu der Ersatzbank geholt. Ball rollt wieder. Seiwald spielt rechts zu Veratschnik. Wieder zurück zu Seiwald. Dann Schlager wieder zu Seiwald. Affengruber, der eine lupenreine Partie spielt. Das 1-0 erzielt hat. Kalajdzic, jetzt mal unnötiger Ballverlust, ausnahmsweise von ihm. Dann Murici, der wird gezogen von Djukwuemeka und deswegen gibt es jetzt auch den Freistoßpfiff. Und du hast das Ganze beobachtet. Philipp, Marco Friedl dürfte kommen. Für Veratschnik. Dann schauen wir mal, weil Friedl eigentlich auch eher links zu Hause in der Abwehr oder in der Innenverteidigung. Ja, schauen wir mal, ob er dann wirklich als Rechtsverteidiger agieren wird. Nun jetzt mal Kosovo auf rechts. Delova, Pass vor. Danso ist wieder da. Dann Kopfball. Schlager kriegt von hinten einen Schubser. Und geht dann selbst zu Boden. Also Viertelstunde noch zu spielen. Bin gespannt, wie die Viererkette gleich aussehen wird bei Österreich, Philipp. Aber momentan alles unter Kontrolle. 13-0 für Österreich gegen Kosovo. Schaut nach dem zweiten Sieg im zweiten Spiel aus.
3: Ja, Marco Friedl, der hat zumindest schon mal seine Trainingskleidung ausgezogen und steht da auch neben dem Betreuer und unter anderem neben Ralf Rangnick, holt sich da noch ein paar Anweisungen ab. So, Chukwuemeka, der setzt sich da durch, läuft dann in den Rücken des Gegners, gibt den Foulpfiff für Österreich. Ist da mit viel Schwung in den Gegner reingelaufen gegen Raci. Freistoß flach ausgeführt, kurz nach hinten gespielt von Schlager auf Danso. Übers Dreieckspiel wieder zu Schlager. Schlager mit dem gehobenen Pass auf die rechte Außenbahn auf Hradschnik, der aber den Ball sofort wieder zurückleitet in die Innenverteidigung in Richtung Affengruber. Affengruber auf Schlager. Schlager geht einmal rein, Mittelfeldkreis. Dann der Lochpass auf die rechte Außenseite und da geht ein Österreicher zu Boden. Es wird weitergespielt. Schiedsrichter pfeift da nicht ab. Es war gegen Veratschnik, der da am Boden liegt. Aber Österreich spielt weiter auf der rechten Flankenseite. Jetzt auf Chukwuemeka, zentraler 16er, noch einmal zurück zu Schlager gespielt. Der dreht sich einmal um die Achse. Flachpass rein in den 16er. Kalajdzic versucht da den Ball mitzunehmen mit einer Drehbewegung. Landet aber direkt im Gegner und die schlagen da den Ball raus. Da bin ich schon gespannt auf die Wiederholung von zuvor. Ball aber weiter bei den Österreichern. Gefährlich. Fernschuss, aber der ist flach. Prallt da einmal auf und direkt in die Arme des eingewechselten Saipi, Torhüter auf Seiten des Kosovos. Ja, und dann Fehlpass auch wieder beim Kosovo. Ball läuft da durch nach hinten zu Affengruber, der mit dem Flachpass auf Markovic, der da jetzt auch seine Ballkontakte sammelt. Halbfeld, der Ball bei den Österreichern, während da an der Seitenlinie zwei Spieler gleich warten auf die Einwechslung. Einmal Kosovo und einmal auf Seiten Österreichs. Aslani wird da kommen bei Kosovo. Der steht da auch schon bereit, während der Ball bei Kosovo zirkuliert hinten in der Verteidigung. Kalajdzic läuft da den Ball immer wieder mal nach. Aber ja, da sind viele Räume für Kosovo, um den Ball da hinten zu verteilen, ohne Gefahr zu laufen, den gleichen zu verlieren. Kosovo weiterhin in der Verteidigung. Österreich sich wieder zurückgezogen, spielt hinten in der Viererkette. Kapitän Kosovos ganz kurz am Ball, verteilt da nach links und rechts immer wieder die Bälle. Vojvoda da auch mal kurz wieder mal den Ball prallen lassen, aber es gibt da seitlich kein Durchkommen jetzt. Ballglück für Österreich, guter Stockert, geht rein in den 16er. Ablage auf den zentralen Fünfer, misslingt. Na, spitzer Winkel, da am rechten Fünfer entlang gelaufen. Patrick Wimmer, der da irgendwie rechts den Ball erspitzelt und dann Leine reinläuft in den 16er, auf den rechten 16er, auf den rechten Fünfer. Und dann geht der Ball, oder spielt er den Ball noch einmal in den Rückraum Richtung zentraler Fünfer Richtung Kalajdzic. Aber da ist dann eben der Ersatztorhüter Saipi, der den Ball aufnimmt. So, Veratschnik, du hast es angesprochen. Es war womöglich dieser Zusammenstoß in der ersten Halbzeit. Da war Knie an Knie. Und dann auf der anderen Seite verlässt Mrici das Feld. Der Kapitän muss da jetzt runtergehen. Wir haben es mehrfach erwähnt. Der hatte eine Riesenchance. Gleich am Beginn des Spiels hat er am zentralen Fünfer fast alleine stehend vor dem Tor den Ball über das Tor geschoben. So, du hast auch ein bisschen auf die Taktik geblickt. Lieber Johannes, Affengruber jetzt neuer Rechtsverteidiger. Das werden wir dann auch nochmal ganz genau beobachten, nach auch dem Ein- und Auswechslung jetzt von Veratschnik. So, Kosovo wieder im Ballbesitz. Da hat jetzt auch ein neuer Herr die Kapitänsschleife übernommen, nämlich Vojvoda ist jetzt der Kapitän, der die gelbe Kapitänsschleife auf den rechten Oberarm gezogen hat. So, es geht über die rechte Seite mit dem Einwurf nach hinten Richtung Spielfeldmitte. 80 Minuten sind absolviert. Es steht ja weiterhin 3:0.
1: Aber Österreich ganz knapp dran gewesen am 4:0. Jetzt aber wieder Kosovo auf rechts. Durch den Neokapitän Mergim Vojvoda, der eben von Morici die Kapitänschleife geerbt hat. Nach dessen Auswechslung. Ah, Angriff über rechts. Wieder der gute Pass nach außen. Shegrova. Da vor der kosovarischen Fankurve, deswegen wird es laut. Mit dem Pass, da die Ablage. Flachschuss geblockt. Nachschuss wieder geblockt. Elfer wird reklamiert. Beim Handspiel. Und jetzt gibt es ihn auch. Es gibt den Elfmeter. Pfiff und Affengruber beschwert sich da. Ich muss sagen, ich bin auf die Lupe gespannt. Aber Nicolas Walsh ist sich sicher und hat die gelbe Karte in der Hand. Marco Friedl ist jetzt auch beim Schiedsrichter. Also mal schauen. Zu Boden gegangen ist der Mann, der zuvor gekommen ist, Valmir Matoschi, der um kolportierte 700.000 Euro zu Sturm Graz gewechselt ist. Es ist nichts. Es war Ball gespielt von Affengruber und dann fällt er auf den Ball. Schauen wir nochmal nächste Lupe drauf. Also Affengruber zuerst mit dem Tackling. Da wird er ab mit dem Knie und dann, ja, geht er mit der Hand nach unten und berührt mit der rechten Hand den Ball. Das kann man natürlich als aktive Bewegung. Also er wollte sich da, er schließt die Augen, wollte sich am Boden abstützen und streift mit dem Daumen den Ball. Also Foulspieler Matoschi war es definitiv keins. Wenn ein Strafstoß, dann ein sehr, sehr unglücklicher. Und die gelbe, die war falsch. Da lege ich mich fest, warum man da gelbe Karte gibt für ein unabsichtliches Handspiel, wo es eh schon Elfer gibt. Das weiß nur Nicolas Walsh selbst. Er bleibt aber bei seiner Entscheidung. Und jetzt könnte Zawiszycki nochmal Eigenwerbung betreiben. Er sieht sich Edon Shekrova gegenüber. Linksfuß der Zehner beim Kosovo, der in der Pause gekommen ist und viel Schwung gebracht hat. Genau 82 Minuten gespielt. Shekrova gegen Zawiszycki. Läuft an. Und flach in die linke Ecke. Der Treffer zählt. Kosovo verkürzt auf 1:3. Dann wollen die Kosovaren den Ball holen. Zawiszycki nimmt ihn. Sie wollen ihn den Ball wegnehmen. Aber die können sich gleich einmal vom Acker machen, wie unsere deutschen Nachbarn sagen würden. Zawiszycki hat den Ball unter den Leiberl versteckt. Und ganz ehrlich, der Ball gehört den Österreichern. Zawiszycki wird ihn jetzt auch hergeben. Schaut ganz unschuldig. Also der hat den Ball unter das Leiberl versteckt, als hätte er einen Schwangerschaftsbauch. Und die Kosovaren wollten natürlich schnell den Ball holen, dass weitergespielt wird. Und Zawiszycki gibt ihn nicht her. Also sicher verwandelt. Und dann schnappt sich Zawiszycki den Ball, gibt ihn unter das Leiberl, als wäre ein Fan auf der Tribüne, der den mit nach Hause nehmen wollen würde. Shekrova flach ins linke Eck und jetzt geht es weiter. Zawiszycki hat übrigens keine gelbe Karte gesehen, weil das ist keine Unsportlichkeit, weil die Österreicher haben Anstoß und sind damit im Ballbesitz. Aber kuriose, lustige Szene. Ball nun wieder im Spiel. Rückpass zu Zawiszycki, der schlägt ab zu Kalajdzic. Dieser verlängert per Kopf. War übrigens das erste Tor in dieser Nations League Saison für Shekrova, den Zehner des Kosovo. Es läuft die 84. Spielminute. Ein bisschen keimt kosovarische Hoffnung hier in Draht auf. Zweikampf, Ball im Seitenout, Schlager hat ihn noch an Shekrovas Bein gespielt, deshalb Einwurf für Österreich. Aber da sind jetzt wieder Emotionen drinnen bei den Kosovaren. Die Österreicher versuchen diese rauszunehmen. Krass zu Schlager, dann schöner Doppelpassversuch, aber es bleibt beim Versuch. Kalajdzic, zweite Leitung, wird abgefangen und Rückpass bei den Kosovaren zu Neo-Torhüter Amir Saipi, der auf links spielt. Wieder Rückpass zu Saipi, der den Ball auf den rechten Fuß legt und dann fast von Chukwuemeka noch rechtzeitig attackiert wird. Also er kann den Ball rechtzeitig nach vorne spielen. Aber zu den Österreichern, die zu Kalajdzic spielen, Kopfballverlängerung in den Strafraum. Aber Chukwuemeka stand in Abseitsposition, deswegen ist Saipi da. Saipi Pass auf links, die kosovarischen Fans springen, bejubeln diesen Treffer. Und Matoschi im Aufbau. Ah, spielt aber direkt zu Schlager. Der wird vom Ball getrennt, aber es gibt das Foulspiel. Ich hätte es nicht gepfiffen und auch noch die gelbe Karte. Weil mir Matoschi was. Und ich muss mich entschuldigen, weil Matoschi, er hat nicht den Fehlpass zuvor gemacht. Das war sein Mitspieler, sein Frisurenzwilling. Schlager hier mit dem Haken und Matoschi, ja, spielt eigentlich mit der Fußspitze den Ball, aber auch das Bein von Schlager hätte man nie gelb geben müssen. Aber ich glaube, es war dafür die Reaktion von Matoschi, der das eine wegwerfende Handbewegung macht in Richtung des Schiedsrichters. also fürs Foul wohl nichts. Zwei junge Mädchen hier mit einem wunderschönen, selbstgebastelten Transparent, immer wieder Österreich, dazu ein brennender Fußball. Also dreimal hat Österreich den Ball heute schon ins kosovarische Tor gebrannt, geht es ein viertes Mal, 13 für Österreich, Flanke nach rechts, dann so mit dem Kopfball, aber per Scherenschlag befreit sich Kosovo. 5 Minuten noch zu spielen in der regulären Spielzeit, aber Philipp, da wird heute was draufkommen.
3: Da wird einiges noch draufkommen aufgrund der Auswechslungen, dann auch Torjubel etc. So, da dreht sich dann ein Spieler von Kosovo, nämlich Aslani, einmal ein, gibt den Foulpfiff, aber Kosovo, die haben aktuell keine Zeit zu verlieren, spielen den Ball sofort nach hinten hin ab, Spielaufbau, Kalajdzic wieder der, der jagen geht auf den Ball, über die linke Seite gespielt, kein nach vorne kommen, nach hinten wieder gespielt, Richtung Aufbau. Rechts außen gespielt auf den neuen Kapitän. Rein ins Halbfeld der Österreicher. Ja, da stehen sie sehr, sehr kompakt, die Österreicher. Auf die linke Außenseite gespielt, allerdings das alles noch im Halbfeld. Hoher Ball nach vorne, linke 16er Kante, Kopfballabwehr der Österreicher. Und dann der Ball von Patrick Wimmer. Weit, weit, weit nach vorne geschlagen. Kalajdzic kann sich da im Laufduell durchsetzen, nimmt den Ball mit dem Bauch mit, aber wird dann gleich mal gedoppelt, in die Schere genommen von zwei Verteidigern des Kosovos. Die nehmen dem Österreicher den Ball ab und dann der Torhüter, der den Ball weit wieder zurückschlägt in die Hälfte des Teams Rot-Weiß-Rot. Die verlängern nach hinten zum Torhüter. Ja, der wird jetzt natürlich von den Kosovo-Fans ausgebuht nach der Versteckaktion von zuvor nach dem Elfmeter. Richtung Spielfeld Mitte gespielt. Kosovo weiter im Ballbesitz über rechts. 1-2-1 gegen Chukwuemeka. Ja, diesem Duell aus dem Weg gegangen mit dem Pass auf die linke Seite. Jetzt alles im Halbfeld. In der Hälfte der Österreicher. Alle Spieler außer der Torhüter des Kosovos in der Hälfte Österreichs unterwegs. Und dann kurz der Ball von Friedl nach vorne geschlagen, aber wieder direkt in die Beine des Kosovos, die sich da versuchen durchzusetzen. Fersler direkt in die Beine von Friedl. Friedl bringt den Ball über die Seitenhautlinie. Schneller Einwurf durch den Kosovo. Noch einmal die Szene von zuvor. Ja, da lässt den Gegenspieler gut aussteigen. Der Wischicki. Chukwuemeka wieder mit Ballbesitz. Spielt auf rechts außen auf Markovic. Der mit der Flanke rein. Elfmeterpunkt, Kopfball. Kalajdzic über das Tor. Ja, steigt da aber gut in die Höhe. Kann aber nicht mehr wirklich Richtung mitgeben, den Ball. Und dann steigt der Ball in die Luft über die Querstange. Zwei Fans werden uns da eingeblendet. Einer erkennt sich da sofort auf der Video-Wall und ja, so als würde er die Linse der Kamera dann zuhalten wollen mit der flachen geöffneten Hand. Na, Foul gegen Kosovo. Da wollte Sava Schlager sich durchtanken durch das Halbfeld. Dann gestoppt worden durch Abdullah, fällt da zu Boden, blickt dann auch gleich Richtung Schiedsrichter, fängt sich da noch mit den beiden Händen am Boden ab. Knappe Minute noch zu spielen. Österreich-Kosovo 3-1. Ball zurückgespielt zu Danso, der auf die rechte Seite zu Affengruber, der mit dem hohen, weiten Ball nach vorne, ja, trifft da den eigenen Spieler nur am Rücken, nämlich Markovic. Wollte sich da ducken, wollte da den Ball durchfliegen lassen, an sich vorbeifliegen lassen, hat aber den Ball dann auf den Rücken bekommen und von dort dann direkt zum Gegner unabsichtlich weiter gespielt. Kosovo über die rechte Seite, sind mittlerweile in der letzten Minute angelangt. Knappe 40 Sekunden noch zu spielen. Kosovo nimmt jetzt auch ein bisschen Tempo aus dem Spiel raus. Da spielen sich da hinten den Ball zu, aber vielleicht wollen sie dann noch einmal zustechen. Über die rechte Seite könnte es vielleicht jetzt funktionieren.
0: Cekrova mit dem Flachpass rein in den 16er, Drehbewegung. Ja, dann zweimal gegen den Österreicher gelaufen. Beim zweiten Mal geht er zu Boden. Schiedsrichter deutet aber sofort, nein, kein Foul. Weiterspielen. Er hat sich da um die Achse gedreht. Ist da in den Österreicher reingelaufen. Hat sich dann in die andere Richtung gedreht. Ist dann in den anderen Österreicher reingelaufen und dann zu Boden gefallen. Ja, wir haben es angesprochen. Es wird dann doch ein paar Minuten mehr heute obendrauf geben. 5 Minuten sind es, die uns angezeigt worden sind. Und die starten dann gleich mal mit einem Foul an einem Österreicher. An Karlajcic war es, glaube ich. Ja, genau.
1: Ganz genau. Konter unterbunden. Und Aslani zuvor. Fisnik Aslani, Ex-Austrianer. Und dann in Deutschland in Hoffenheim groß rausgekommen. Läuft hier bei Danz auf. Geht er spektakulär zu Boden. Allerdings war das niemals ein Elfer in keinem Fußballuniversum. Und jetzt Savicicki. Hoher Ball auf rechts. Bei diesem Freistoß Kopfball in Seitenout. Wieder Einwurf für die Österreicher. Ralf Rangnick geht da recht relaxed durch die Coaching-Zone. Merkt sein Team hat alles im Griff. Die erste Minute der Nachspielzeit auch schon abgelaufen. Franco Foda hingegen, strenger Blick, verschränkte Arme. Einwurf zu Kalajdzic, dann zwei Kämpfe. Und am Ende der Ball Rexhammer Schlager. Der Kapitän spielt dann nochmal zurück. Afenrober, jetzt eben auf der Rechtsverteidigerposition. Passt zurück zu Danzo. Danzo dreht um. Spielt dann zu Zawiszycki, der sich den Ball auf den linken Fuß legt. Den dann hoch nach vorne spielt. Kalajdzic, Prost, Mitnahme nach außen, setzt dann auch nach und kann den Ball aber nicht unter Kontrolle bringen. Rückpass bei den Kosovaren. Zuspiel dann zu Muric. Muric auf rechts. Dann geht es nochmal in die Viererkette. Also Österreich neutralisiert jetzt mit gutem Positionsspiel die Angriffe der Kosovaren. Jetzt das Foulspiel auf der rechten Seite von Wimmer, der sich auch gleich entschuldigt. Schnell aber ausgeführt. Somit zweite Minute der Nachspielzeit gleich abgelaufen. Flacher Pass, Weiterleitung von Aslani, aber direkt zu Danzo. Also spielt zu Kalajdzic, dann der Rückpass und der hohe Pass in die Spitze, aber Kalajdzic läuft nicht durch. Pass dann auf die linke Seite beim Kosovo. Wechsel auf rechts, aber großer Name von Friedl. Pass auf links, Schlager. Der Mann, dessen Akkustand noch nicht leer ist. Chukwuemeka, Seiwald. Und der spielt nochmal zurück zu Danzo. Pass auf Friedl, Friedl auf links. Herr Philipp, wir haben die Hälfte der Nachspielzeit schon absolviert. 2,5 Minuten geht es noch. Österreich hat alles im Griff.
0: Ja, und auch zwei junge Fans, die da mit einer Tröte stehen. Zwei weibliche Fans mit einer Rot-Weiß-Rot-Flagge, einer Tröte in der linken Hand. Und die singen da immer wieder Österreich mit. Also noch knappe 2 Minuten zu spielen. Hoher Weiterball nach vorne. Kalajdzic nimmt sich den Ball mit der Brust mit bisschen Glück. Pressball, noch eine Chance für Österreich. Nein, bisschen verdändelt. Wollten da mit dem Fersadl reinspielen in den 16er, aber der Ball ist dann direkt in die Beine Kosovos gegangen, die jetzt Umschaltspiel betreiben, über die rechte Seite schon auf der Flankenseite angekommen, aber da wird alles von den Österreichern zugestellt, noch einmal zurückgespielt ins Halbfeld, auf die linke Seite, linke 16er Grenze, aber auch da wird alles vollgestellt von den Österreichern und so tickt aktuell mal die Uhr runter, 1,5 Minuten noch zu spielen. Fernschuss, nein, versuchen sich da durch zu kombinieren. Lupfer angesetzt von Kosovo. Auch der wird rausgeköpfelt von den Österreichern, die jetzt ihres Zeichens wieder ein bisschen Platz haben für ein Umschaltspiel. Chukwuemeka über die linke Seite mit dem Außenrisspass Richtung Markovic. Aber der geht dann unter Anführungszeichen ins Niemandsland. Chukwuemeka geht übrigens auch zu Boden, bekommt dann noch den Foulpfiff für die österreichische Mannschaft. Mittlerweile da sind auch viele Kräfte schon verbraucht am Spielfeld. Viele Spieler, die da in gebückter Haltung stehen, durchatmen, mit den Armen am Oberschenkel sich abstützen. Auch Franco Foda muss da noch einmal anständig durchatmen, dreht sich da immer wieder Richtung eigene Ersatzbank um. Halbe Minute noch zu spielen, die letzten 30 Sekunden und dann gibt's in der Nations League
3: die nächsten drei Punkte für Team Rot-Weiß-Rot. Noch einmal nach hinten gespielt zum Torhüter, der schießt den Ball weit nach vorne aus. Kalajdzic mit dem Zusammenprall. Ah, den Kontakt, den hat er ein bisschen gesucht, aber der war ein bisschen zu seinem Nachteil. Noch einmal der hohe Ball nach vorne, dann so mit dem Abwehrkopfball auf die rechte Seite. Und das war's dann auch. Schlusspfiff. Österreich gewinnt 3:1 gegen den Kosovo. Auf Seiten der Fans viel Jubel. Chukwue Meka, der richtet sich schon die Stutzen. Franco Foda sucht da noch das Handshake mit Ralf Rangnick. Der klatscht da mit allen Betreuern auch auf rot-weiß-roter Seite ab, geht dann wieder rüber zu seiner eigenen Trainerbank. Also 3:1. Das Spiel hätte durchaus auch anders verlaufen können, wenn Kosovo da ganz am Anfang diese Riesenchance verwertet.
1: Wenn das Wörtchen wenn nicht wäre, dann wären wir wahrscheinlich beide schon Millionär, Philipp. Aber das ist eine andere Geschichte. Es gibt die Handshakes nach der Partie. Österreich durch Affengrube in der 23. Minute in Führung gegangen. Adamu 45 plus 2 stellt auf 2:0. Und Chukwue Meka in der 61. Minute dann mit den 3:0. Shegrova kann durch den Handelfmeter, der gegeben wurde nach einem Handspiel von Affengrube, in der 83. Minute noch ein bisschen Ergebniskosmetik betreiben. Aber Österreich gewinnt auch das zweite Spiel mit 3:1. Wie schon gegen Israel am Donnerstag. So darf es gerne weitergehen. Somit ist man Tabellenführer hier in der Group B3 der UEFA Nations League. Also das Ziel Aufstieg in Liga A. Das ist in greifbarer Nähe gerückt. Der Start war perfekt. Israel und Irland. Die Spiele erst später am heutigen Tag. Aber wird spannend, wie es da für Österreich auch auswärts weitergeht. Die Heimstärke, die hat man hingegen einmal mehr bewiesen. Und Kane Chukwue Meka wischt sich dann auch ab. War eine gute Einwechslung. Gratuliert ja auch Junior Adamu, der eben auch getroffen hat. Also Chukwue Meka, Adamu, das ist schon wieder mal ein gutes Händchen gewesen von Ralf Rangnick, der glücklicherweise auf einen breiten Kader zurückgreifen kann. Morici, wie das auch gezeigt, der wurde ausgewechselt. Der hat die große Chance vergeben zum 1:0 für den Kosovo. Und Affengruber kann da auch lächeln. Hat hier getroffen, auch er viel Eigenwerbung betrieben. Leider verletzt Paul Wanner, hoffentlich ist es nicht allzu schlimm. Eine gute Sache, Konrad Leimer. Deshalb die Torenverletzung dürfte ausgeheilt sein, wird zum Team nachreisen und möglicherweise dann in den Auswärtsspielen zum Einsatz kommen. Also, die Österreicher mit dem perfekten Start in die UEFA Nations League. Noch beim Analysieren unser Experte Andi Ivanschitz mit Thomas König, die beiden im Bild. Aber die werden auch langsam fertig, wir sind schon fertig. Philipp, war wieder ein schöner Fußballabend für das ÖFB Nationalteam, oder?
3: Wenn man drei Punkte mitnimmt, ist es immer ein schöner Fußballabend aus rot-weiß-roter Sicht. Wir sagen dann auch schon so langsam Tschüss Baba aus dem zweiten Tonkanal, werden wir Splitscreen haben zwischen eben, was gerade am Spielfeld passiert mit dem Abklatschen und den Jubelposen des österreichischen Teams und dann im rechten kleinen Feld, das hast du schon angesprochen, König und Ivanschitz, die da kurz auch nochmal analysieren, auch Ralf Rangnick da mit Seibald im Gespräch, das schaut alles freundlich aus, auch Josef Brödl ist da und begrüßt, wünscht Rangnick.
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